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3: Guten Morgen.
4: Guten Morgen.
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3: Wir werfen einen kurzen Blick auf die Temperaturen heute. Die Musik jetzt gerade her. Achso, im Hintergrund läuft, geht's schon los. Das ist natürlich praktisch. Wir fangen an und sagen einfach, dass es jetzt gerade eben ist. Das nervt mich ja total. Ich muss kurz gucken, wo die Musik herkommt.
4: Oh, der Auto ist drin.
3: Ah, natürlich. So. Eine Sekunde. Wir starten das ganze Ding jetzt hier kurz von neu. So viel Zeit muss sein. Und solange spielen wir noch ein bisschen Musik.
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0: Einen wunderschönen guten Morgen. Ich glaube, wir haben jetzt alles repariert.
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0: Schauen wir mal kurz rein. Ja, super, keine Musik im Hintergrund. Genau so wollen wir das haben. Wir schauen kurz auf die Temperaturen. Heute wird es verdammt warm nochmal ganz kurz zum Start in die Woche. 35 Grad maximal in der gesamten Energy-Region. Es kommt sehr viel Sonne auf uns zu, sehr wenig Regen. Es sei denn, so in Richtung Abend, da kann es noch ein bisschen gewittern, aber vielleicht auch nur gewittern und wir bleiben trocken. Wir schauen kurz noch in Zittau, nach Remshalden, da haben wir 16 Grad und in Wirnsheim, da haben wir 17 Grad.
2: Wir schauen einmal zusammen auf die Straßen und wir schauen wieder direkt zurück. Denn ja, es gibt absolut gar nichts zu melden hier.
0: Großartig, ja, dann machen wir direkt mit Musik weiter.

0: Einen wunderschönen guten Morgen, 14 Minuten nach 5 und jetzt besser mitschreiben.
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0: Ihr hört Energy Region Stuttgart, es ist Montag und wir gehen rein in eine neue Woche mit 3 Themen, die ihr unbedingt wissen solltet und oder auch gerne weitererzählen könnt.
2: Experten empfehlen, dass man montags beim Einkaufen besonders gut auf seinen Kassenbon schauen sollte. Dann passieren nämlich mehr Fehler als sonst. Zum Beispiel, weil die Angebote der Woche vielleicht noch nicht im System erfasst sind.
0: Aha, gut zu wissen. Bei einem Pitbull-Konzert haben sich mehr als 21.000 Fans eine Latexglatze auf den Kopf gesetzt und damit einen Weltrekord aufgestellt.
2: Und eine neue englische Studie hat gezeigt, dass rothaarige Männer mehr Sex haben, seit Ed Sheeran die Charts stürmt. Jede dritte befragte Frau hat angegeben, dass ihre Präferenz für rote Haare mit dem Musiker zusammenhängen würde.
0: Ob er das weiß?
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10: Mit Philipp Nützig. Guten Morgen. Lob von Bundespräsident Steinmeier für die Bundesregierung und ihr Reformpaket. Im ZDF-Sommerinterview bemüht er einen Fußballvergleich und sagt, die Koalition habe gerade die reine Defensive verlassen und sei ins Vorwärtsspiel gekommen. Zitat Steinmeier, endlich ist etwas passiert. Rauchen könnte in Deutschland bald noch teurer werden. Um die Haushaltslücke zu stopfen, will Schwarz-Rot die Tabaksteuer offenbar stärker erhöhen als geplant. Wie das RND berichtet, soll der Preis für eine Schachtel bis 2030 schrittweise auf knapp 12%

0: 3 nach Sätzen verloren. Für den Italiener ist es die Titelverteidigung.
1: So, vielen lieben Dank dafür. Wir schauen natürlich auch noch auf die Temperaturen. Wir hätten in Remshalden 16 Grad und in Wirnsheim haben wir 17 Grad. Und all in all kann man sagen, dass wir uns heute auf heiße Temperaturen vorbereiten müssen. 35 Grad maximal in der gesamten Energy-Region. Es gibt Sonne pur und nur gegen Abend so ein paar Gewitter, die aber eigentlich Hauptsache trocken bleiben und so richtige Sommergewitter sind.
2: Wir checken einmal die Straßen und da ist aktuell noch freie Fahrt. Also wenn ihr unterwegs seid, jetzt ist noch die Möglichkeit, ein paar Minütchen rauszuholen, bevor dann die ersten Staus losgehen. Falls jetzt was entdeckt, gerne her damit. 0714 99 03, 4x5.
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1: Guten Morgen.
2: Guten Morgen.
1: Was ein Morgen, wirklich. Wir haben ja heute Morgen schon alles Mögliche durchlebt. Kaltstart, also ich bin wirklich, ich glaube, die Sendung hat um 5 angefangen. Ich war um 1 Minute vor 5 hier, ja. Weil ich war natürlich schon viel, viel, viel früher hier. Aber ich musste noch ganz dringend nach Hause was besorgen, was ich euch allen und Kiki jetzt gleich hier präsentieren möchte. Es geht darum, dass ich am Wochenende in Heidelberg war, auf einem großen Flohmarkt. Und auf diesem Flohmarkt habe ich etwas erstanden.
2: Aha.
1: Und was ich da erstanden habe, das zeige ich euch jetzt gleich nach 2 Songs. Zuerst Kamrat und dann Dermot Kennedy.

0: 5.37 Uhr, ihr hört Energy Region Stuttgart, Zeit für einen Rückblick. Am Wochenende, Kiki, waren wir beide viel unterwegs, haben alles Mögliche erlebt. Ich war am Samstag in Heidelberg, durfte ich zu Gast sein bei einem großen Flohmarkt, den mein guter Freund Paul Ribke veranstaltet hat. Der hatte eine Marke, sie hieß Paris, und er hat da so einen riesengroßen, ich sag mal, Schlussverkauf gemacht. Ja. Also ein großer Flohmarkt, wo er gesagt hat, alles muss raus, alles, was jemals hier in meinen Räumlichkeiten, in meinem Büro in Heidelberg war, muss weg. Alle Klamotten, da waren Bildschirme aber auch zu verkaufen, alles also Mögliche.
1: Alles, was sich so angestaut hat über die letzten Jahre.
0: Okay. Richtig. Dann war ich da morgens, habe irgendwie so ein bisschen rumgeschaut, jetzt aber nicht so richtig sofort was für mich gefunden. Bin dann wieder zurück nach Ludwigsburg gefahren, weil ich mit der VR-Bank Ludwigsburg zusammen einen Scheck übergeben durfte bei einem Abiball. Das war sehr, sehr schön. Da haben wir die ganzen Kosten von dem Abiball erstattet und die haben sich extrem gefreut. Es war sehr, sehr, sehr schön zu sehen. Und dann bin ich wieder zurückgefahren.
1: Ja.
0: Und bevor ich zurück nach Heidelberg gefahren bin, habe ich bei einem Kumpel angerufen und habe ihn, ein bisschen was, also ich wollte nicht einfach so zurück nach Heidelberg fahren. Ihr müsst nämlich wissen, Paul hat da abends eine Beerdigung veranstaltet. Von eben dieser Marke Paris. Er hat gesagt, guck mal, 7 Jahre hat das mich jetzt durch mein Leben begleitet und wir müssen da jetzt irgendwo einen Strich drunter ziehen.
1: Ja.
0: Man kann es auf Instagram angucken, es ist riesig gewesen. Er hat mit Zeremonie, mit Andacht, er hat so eine Strohpuppe gebastelt, die haben in den Teich geworfen. Ach, es war riesig und da kam ich aber leider zu spät und dachte mir, wie tauche ich da jetzt auf?
1: Ja.
0: Bin mit einem Leichenwagen gekommen.
1: No way.
0: Ich habe einen Kumpel von mir, ist Bestatter, großartiger Bestatter, wirklich Iwanschitsch-Bestattungen in Ludwigsburg und Umgebung. Es ist perfekt gewesen. Die haben mir das Ding hingestellt, haben gesagt, bring uns den einfach heile wieder. Wir haben genug andere Autos gerade da. Und ich durfte dann mit dem Auto nach Heidelberg fahren und dann mit einem Leichenwagen auf diese Bestattung gefahren.
1: Oh, wow.
0: Und weil ich das scheinbar so toll gemacht habe, durfte ich was kaufen auf diesem Flohmarkt. Und das zeige ich dir jetzt schnell. Und du sagst dann, wie du es findest. Bist du bereit?
1: Ja.
0: 3, 2, 1.
1: Es ist ein Pokal?
0: Es ist der Ribke GmbH Wanderpokal Weihnachtskick. Irgendwann haben die mal ein Fußballturnier oder sowas veranstaltet oder Tischkicker oder sonst was. Und dann hieß es, guck mal Franz, willst du den haben? Ja.
1: Ach, witzig.
0: So, den durfte ich dann kaufen. Also, ich habe ihn auch bezahlt.
1: Ich finde, das eignet sich hervorragend als Trinkkelch. Wie viel passt da rein?
0: Weiß ich nicht, pokalmäßig halt. Das waren die besten 27,80 €, die ich investiert habe.
1: 27,80 €?
0: Ja, mein Gott, dafür habe ich jetzt ein gutes Trinkfest.

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0: Und ich rede hier nicht von irgendeiner neuen Musik. Nein, ich rede von Teddy Swims. Er hat einen neuen Song rausgebracht, der so unfassbar geil ist, dass er bei mir das ganze Wochenende über eine Dauerschleife lief.
2: Kann ich mir vorstellen. Es ist nämlich eine geile Nummer. Also ja. Das kann jeder von uns hier unterschreiben. Break Up in Reverse heißt die Nummer, ne? Ihr könnt euch schon vorstellen, was das ist. Es geht natürlich ein bisschen um Herzschmerz. Es geht natürlich um die große Liebe, wie wir das von Teddy Swims gewohnt sind. Aber ja, ich glaube, ihr solltet euch einfach selbst davon überzeugen.
0: Richtig, hier kommt Teddy Swims, Break Up in Reverse.

0: Einen wunderschönen guten Morgen. Wir haben es Punkt 6.
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0: Es wird heute wieder sehr, sehr, sehr, sehr heiß in der Energy-Region. Ich rede von 35 Grad maximal. Also auf jeden Fall einen Sonnencreme auftragen. Habe ich übrigens am Wochenende nicht gemacht. Und genug Wasser trinken. Und ansonsten überlebt ihr dann auf jeden Fall den Tag heute Abend. Ein paar Hitzegewitter, aber auch die überleben wir locker flockig. Wir gucken kurz ins Detail nach Kornwestheim. Da haben wir 18 Grad. Und in Kieselbronn, da haben wir noch 17 Grad.
2: Wir schauen einmal zusammen auf die Straßen. Vorsicht auf der 8 Stuttgart Richtung Karlsruhe zwischen Pforzheim Ost und Nord. Da steht ein kaputtes Auto auf der linken Spur. Und auch nochmal Vorsicht auf der 81 in Richtung Würzburg zwischen Tauberbischofsheim und Gerchsheim. Hier liegen Reifenteile auf der rechten Spur. Kollegin Kornler ist auch mit am Start. Guten Morgen.
3: Morgen.
2: Und du weißt, was in der Energy-Region gerade so los ist.
3: Ja, einige Orte in der Energy-Region machen bei einem bundesweiten Projekt mit. Das heißt Platzwechsel, bewege dein Leben. Unter anderem Sindelfingen bietet da ab Ende diesen Monats und bis Mitte September ganz viele kostenlose Sport- und Bewegungsangebote an. Oh. Anmelden geht da online unter platzwechsel.jetzt und da findet ihr auch alle anderen Orte, die bei der Aktion immer mal wieder mitmachen.
2: Hey, mega Sache. Mhm. Und wenn wir da schon beim Sport sind, die Halbfinals der Fußball-WM stehen jetzt fest, oder?
3: Ja, morgen gibt es das Duell Frankreich gegen Spanien und übermorgen England gegen Argentinien. Am Wochenende sind dann die allerletzten Spiele. Am Samstag das Spiel um Platz 3 und am Sonntag das große Finale. Unter anderem ja auch mit Energy-Star Justin Bieber oder auch Shakira in der Halbzeit.
0: Das wird so, so fett und ich bin nach wie vor für England.
3: Guter Punkt, England. Da schauen wir auch noch schnell nach London. Mhm. Bei einem Pitbull-Konzert haben über 21.000 Fans eine Fake-Glatze getragen. Seine Fans verkleiden sich ja schon seit Jahren auf Konzerten immer wieder wie er. Und damit ist jetzt einfach offiziell der Weltrekord für die meisten Menschen mit Latex-Glatze an einem Ort aufgestellt worden.
0: Es gibt wirklich für alles einen Weltrekord, ey.
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0: Guten Morgen.
2: Guten Morgen.
0: Wirklich dran denken, dass da, wie viele Leute waren das?
2: 21.000
0: mit so einer Latex-Glatze.
2: Wirklich.
0: Die halt alle, weißt du, ich habe das natürlich auch tausendmal auf Instagram gesehen, dass irgendwelche Freunde das gemacht haben, als sie auf dem Pitbull-Konzert waren. Aber dass 21.000 Leute gesagt haben, ja Mann, das machen wir.
2: Ich finde es so witzig.
3: Ich hasse worldwide einfach. Ja, so viele Reels auch gesehen, wo drüber stand, ich mit 28, Glatze auf dem Kopf, die anderen bekommen halt Kinder und Gründen Familie.
0: Sehe ich mich.

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1: Guten Morgen, ich bin Daniel Heinze von der katholischen Kirche. Störungen haben Vorrang. Das ist ein super Tipp für alle, die in einer Gruppe ein Gespräch leiten oder moderieren müssen oder mit einer Schulklasse arbeiten oder in einem Seminar. Störungen haben Vorrang. Eine spannende Strategie. Na klar habe ich einen Plan, worum sich das Gespräch, die Diskussion oder der Workshop drehen soll. Doch wenn ich merke, dass da ein Problem oder eine Situation im Raum steht, die alles andere überdeckt, dann muss ich die ansprechen und zwar vor allem anderen. Wenn es vielleicht einen Unfall gab oder eine Meldung aus den Nachrichten, die die Gruppe aufwühlt oder irritiert oder irgendein Streit, der das Weitergehen schwer macht. Solche Störungen haben Vorrang. Um sie zu besprechen, vielleicht um etwas klären oder vereinbaren zu können. Denn ist das geschafft, kann es weitergehen mit dem, was geplant war. Nur eben aufgeräumter, entspannter und gelassener. Und voller Wohlwollen allen gegenüber.
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0: 6.17 Uhr, ihr hört Energy Region Stuttgart und damit immer die besten neuen Hits. Und gleich geht's weiter mit Ava Max.
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0: Eine neue Runde Jungwook im Schwabenschock. Zockt heute mit uns die Energy-Produzentin Jungwook. Hallöchen.
2: Morgen.
0: Aber so richtig gezockt wird eigentlich nicht. Du kriegst von uns eine Nachhilfestunde. Kiki ist auch am Start.
3: Yes, so sieht's aus.
0: Und du lebst noch nicht so lange in der Energy-Region, beziehungsweise wie lange jetzt schon?
2: Seit 4 Jahren.
0: Seit 4 Jahren ist eigentlich schon eine ganze Zeit. Ich bin trotzdem jedes Mal überrascht, wie viele Dinge du noch nicht weißt.
2: Okay.
0: Was ist deine Ausrede?
2: Weil die Sprache schwer ist.
0: Ich glaube, es liegt noch ein paar anderen Dingen. Unter anderem an unseren Arten und Weisen, wie wir Schwaben mit Dingen umgehen. Urlaub ist dieses Jahr ein großes Thema. Sommer, Sonne, viele Leute fahren jetzt in Urlaub. Du gehst auch in Urlaub dieses Jahr?
2: Ja, natürlich. Nach Italien.
0: Nach Italien? Schön, wohin genau?
2: Sardinien.
0: Oh, geht ihr dann so in ein Airbnb oder habt ihr dann ein Hotel?
2: Genau, wir haben ein Airbnb gebucht.
0: Ja. Okay, super. Dann geht ihr auch an den Strand wahrscheinlich, oder?
2: Auf jeden Fall.
0: Wie machst du das am Strand? Gehst du morgens hin und legst dein Handtuch dahin?
2: Ich habe immer einen Sonnenschirm dabei.
0: Ich habe nämlich gelesen, dass an einem Hotelpool ein Urlauber jetzt 15% von seinen Hotelkosten wiederbekommen hat, weil er keine freie Liege hat, weil morgens schon alle Handtücher belegt waren.
2: Okay.
0: Legst du dein Handtuch an die Strandliegen hin?
2: Nein.
0: Warum nicht?
2: Auf dem Sand einfach.
0: Aber sowas machen wir.
2: Ja, ich muss ja Geld sparen. Das ist ja teuer. Das 60 Euro einfach für eine Liege.
3: Das ist wirklich schwäbisch durch und durch, dass du dir das sparst.
0: Ja, da bist du ein bisschen schwäbischer an der Stelle, als ich dachte, Jungwook.
2: Also würdet ihr zahlen?
3: Nein, auf gar keinen Fall. Da gehe ich lieber die 3 Meter weiter an den Strand, der nicht schön geräumt ist und knall da mein Handtuch hin.
0: Ich habe das Gefühl, das Blatt hat sich gerade gewendet. Ich hätte es auf jeden Fall gezahlt.
2: Ich habe gar kein Geld dafür. Jeden Tag? Oh mein Gott, nee.
0: Okay, wir brechen jetzt hier an der Stelle lieber ab. Das wird man

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14: Hallihallöchen, wir haben's Punkt 6:30.
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14: 35 Grad maximal in der gesamten Energy-Region. Schirm könnt ihr gerne daheim lassen, außer vielleicht im Schutz gegen die Sonne. Die ballert heute nämlich ordentlich. Cremt euch ein und genießt den Sommer. Wir schauen kurz noch ins Detail. Nach Kornwestheim haben wir 17 Grad und in Kieselbronn da haben wir 18 Grad.
16: Wir schauen einmal schnell zusammen auf die Straßen. A8 Stuttgart Richtung Karlsruhe. Zwischen Pforzheim Süd und Nord steht ein kaputtes Auto auf der linken Spur. 5 Kilometer Stau, dauert etwa 20 Minuten länger. In der Gegenrichtung zwischen Pforzheim West und Nord nochmal 2 Kilometer Stau.
14: Ich würde gerne ganz kurz noch was zum Wetter hinzufügen.
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16: Und damit zu Kollegin Kordler. Du weißt, über was die Energy-Region zum Start die neue Woche so spricht.
18: Ja, die Feuerwehren in Baden-Württemberg hatten am Wochenende leider richtig viel zu tun. Überall im Land hat es immer wieder auf Feldern gebrannt. Besonders heftig war es dabei Stutensee bei Karlsruhe. Dort sind mehrere Hektar abgebrannt.
16: Boah, heftig. Weiß man, wie die Brände entstanden sind?
18: Also in mehreren Fällen sind tatsächlich Grillstellen oder eine unbeaufsichtigte Feuerschale die Ursache gewesen. Wegen der Trockenheit reicht ja oft schon ein kleiner Funke. Deshalb gilt auch in den nächsten Tagen kein offenes Feuer und beim Grillen besonders aufpassen. Dann schauen wir noch, was unsere Bundesregierung gerade so bespricht. Da ist Rauchen ein großes Thema. Das könnte in Deutschland bald teurer werden als geplant. Die Bundesregierung will die Tabaksteuer wohl stärker anheben. Eine Schachtel Zigaretten könnte bis 2030 fast 12 Euro kosten. Auch Tabak zum Selbstdrehen soll da teurer werden.
14: Okay, also einfach damit mehr Geld reinkommt.
18: Genau, Hintergrund ist das Milliardenloch im Bundeshaushalt. Aber gleichzeitig, klar, soll die höhere Steuer natürlich auch mehr Menschen vom Rauchen abhalten.
14: Ja, umso weniger, desto besser.
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14: Morgen.
16: Guten Morgen.
14: So, wir haben es vorhin schon erzählt. Ich habe einen Pokal gekauft am Wochenende. Was habt ihr so getrieben?
18: Hochzeitsvorbereitungen für okay. Das ganze Wochenende.
14: Alles klar. Kiki,
16: ich war
14: bei dir?
16: In Tschechien.
14: Hochzeitsvorbereitung?
16: Ach Quatsch.
14: Du warst angeln?
16: Weit entfernt davon. Ich habe anderen Leuten beim Angeln zugeguckt und immer mal wieder eingestreut. So, Leute, das ist überhaupt nicht cool. Lass doch die armen Fische im Wasser leben.
14: Haben sie auch was gefangen?
16: Ja.
14: Die Buben.
16: Haben sie gefangen.
14: Ein Hecht.
16: Wurde dann auch gegessen.
14: Ein Hecht.
16: Und ich habe mir das angeguckt und mir gedacht,
14: Barsch.
16: Machen wir nicht.
14: Oh.

0: 6:37, 38 Uhr der Energy Region Stuttgart. Und jetzt kommen die guten Nachrichten des Tages.
1: Und für meine Good News bleiben wir direkt bei uns im Ländle und wir widerlegen hier und jetzt irgendwelche Vorurteile, von wegen wir Schwaben sind nicht so gastfreundlich oder offen gegenüber Neigschmeckte. Denn das 14. internationale Donaufest in Ulm und Neu-Ulm hat in den letzten 10 Tagen alle Erwartungen gesprengt und einen absoluten Besucherrekord aufgestellt. Über 420.000 Menschen haben bei perfektem Sommerwetter gemeinsam gefeiert, getanzt und natürlich auch geschlemmt. 10 Länder waren zu Gast und am Ende sind sich da alle einig, es war ein friedliches, unfassbar freundliches Fest der Begegnung und natürlich auch ein voller Erfolg.
2: Ah, das klingt richtig schön und ich ärgere mich gerade, dass ich nicht dabei war. Naja, hier kommt eine Nachricht, die das Leben von frisch gebackenen Eltern bei uns in der Energy-Region bald verdammt viel einfacher macht. Schlaflose Nächte und Babyglück sind nach der Geburt natürlich anstrengend genug. Da hat wirklich niemand Bock auf stundenlange Papierkram und sonstigen Gedöns. Und das sieht die Bundesregierung jetzt zum Glück ganz genauso. Das Kindergeld soll künftig schrittweise komplett automatisch und ohne lästigen Antrag und sonst irgendwas ausgezahlt werden. Sobald das Baby beim Standesamt angemeldet ist, regeln die Behörden das dann untereinander. Und das finde ich einfach groß. Es erleichtert so vieles. Wenn eure Bankdaten zum Beispiel schon im Steuerportal hinterlegt sind, fließt das Geld direkt auf das Konto. Der Bundestag hat das Ganze auch schon durchgewunken. Also, ey.
1: Ist nur eine Frage der Zeit.
2: Voll geil. Deshalb, zeugt Kinder.
1: Okay.
2: Das Geld kommt von allein. Da müsst ihr euch dann am Ende des Tages nur noch um das Standesamt kümmern. Das müsst ihr so oder so machen. Darum, anmelden müsst ihr es.

0: Noch nie war es so einfach zu gewinnen. Wir zocken gleich eine neue Runde Energy Radio Tabu. Ihr könnt dabei sein.
1: Ganz genau. 07141 99 03 4x die 5 ist die Nummer hier zu uns beiden ins Studio. Und wir freuen uns wirklich über jeden, der da anruft. Quatschen kurze Runde und dann zocken wir.
0: Nach Anastasia mit I'm Out of Love.

0: 6.49 Uhr, ihr hört Energy Region Stuttgart. Und nach so einem Banger wollte ich euch wahrscheinlich nicht erzählen, dass wir die besten und neuen Hits spielen. Und gleich geht's auch weiter mit Teddy Swims.
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0: Eine neue Runde Energy Radio Tabu. Das ist die allererste Runde in dieser Woche. Zockt mit uns Kerstin aus Stuttgart. Hallöchen.
2: Hi, morgen.
3: Hallo. Morgen.
0: Kerstin, das ist eine absolute Premium-Situation. Weißt du warum?
3: Nein.
0: Ja, weil du die allererste bist, mit der wir diese Woche zocken. Das bedeutet, es ist quasi total egal, wie viele Punkte du erreichst. Du setzt damit einfach nur den Highscore.
3: Stimmt, ja. Okay.
0: Das ist sehr, sehr einfach. Dafür hast du 45 Sekunden Zeit. Aber die große Frage ist, mit wem möchtest du das angehen? Mit Kiki oder mit mir?
3: Mit dir.
0: Mit mir? Dann Karten in der Hand.
2: Die Stoppuhr ist bereit. Ihr habt 45 Sekunden Zeit und die laufen ab jetzt.
0: Das tragen die, ich glaube, Franzosen haben das meistens auf dem Kopf. Das ist dieses...
3: Barett?
0: Ja, wie die deutsche Version, also der deutsche Name davon.
3: Schiebermütze.
0: Nee, ist ein bisschen flacher.
3: Wir können auch weiter.
0: Das ist ein Tier, das läuft in der Wilhelma meistens rum. Das sieht wunderschön aus und das ist das einzige Tier, glaube ich, was in keinem Gehege ist. Das stolziert immer nur so rum.
3: Flamingo?
0: Nee, das ist wirklich auch gar nicht eingezäunt oder so. Es läuft komplett frei rum.
3: V,
0: richtig. Da in der Nähe hat es jetzt gebrannt in Stuttgart. Da kommen die Riesenboote an.
3: Hafen.
0: Hafen, ganz genau. Moby Dick war das.
3: Ein Wal.
0: Ganz genau. Darauf spielt, ich glaube, der VfB spielt darauf nicht. Oh yes, okay, das wäre Kunstrasen noch gewesen. Drei Punkte, die Baskenmütze. Okay.
3: Baskenmütze, ach Gott, ja.
0: Man kann nicht immer alles wissen. Drei Punkte waren das.
3: Okay, so ist gut.
0: Das war nicht verkehrt. Ich glaube, damit kann man gut in die neue Woche reinstarten. Und sollte das niemand mehr einholen, melden wir uns bei dir.
3: Super, tschüss.

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8: Guten Morgen, wir haben es kurz vor 7.
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8: Den Schirm braucht ihr heute allerhöchstens dann, wenn ihr euch vor der Sonne schützen wollt. Regen haben wir kein bisschen heute in der Energy-Region unterwegs. Mit 35 Grad maximal sind wir da ganz gut bedient. Wir schauen kurz noch ins Detail nach Walderstadt, da haben wir 18 Grad. Und in Untergriesheim, da haben wir ebenfalls 18 Grad.
9: Wir werfen einen schnellen Blick auf die Straßen auf der A8 Stuttgart Richtung Karlsruhe. Zwischen Pforzheim Süd und Pforzheim Nord steht ein kaputtes Auto auf der linken Spur. Da 7 Kilometer Stau und Stop and Go braucht da circa eine halbe Stunde länger. Und da in der Gegenrichtung zwischen Pforzheim West und Ost nochmal 6 Kilometer Stop and Go. Cordula weiß, was die Energy-Region heute so bewegt. Guten Morgen.
10: Guten Morgen. Am Wochenende hat es in einigen Regionen Stromausfälle gegeben, unter anderem in mehreren Orten im Rems-Murr-Kreis. Da hat es wohl einen Brand in der Nähe eines Umspannwerks in Remseck-Aldingen gegeben.
9: Hui, wann war denn der Saft wieder da?
10: Nach rund 2 Stunden, also alles noch im Rahmen. Am Samstag hat es aber auch noch weitere Ausfälle in der Energy-Region gegeben, in Ludwigsburg zum Beispiel. Warum, das ist da noch unklar. Da lief dann nach einer Dreiviertelstunde alles wieder normal. Okay. Dann ist am Wochenende auch viel Sport angesagt gewesen. Erstmal zum Tennis. Alexander Zverev hat den Titel in Wimbledon leider knapp verpasst. Gegen den Italiener Jannik Sinner hat er im Finale verloren. Das ist jetzt schon Zverevs 9. Niederlage hintereinander gegen ihn. Deswegen hat er dann auch am Ende gesagt, Sinner ist aktuell einfach der beste Spieler der Welt.
8: Okay, fair von ihm. Und nach 100 Spielen geht die XXL-Fußball-WM doch jetzt auch langsam mal dem Ende zu.
10: Ja, jetzt stehen die letzten Spiele an. Frankreich spielt morgen gegen Spanien und England trifft übermorgen auf Argentinien. Es geht um den Einzug ins Finale, das ja dann am Sonntag ist. Dieses Jahr sind einfach 48 Teams dabei gewesen, was ja schon Wahnsinn ist. Aber FIFA-Chef Infantino denkt noch größer. Er kann sich eine WM mit 64 Mannschaften vorstellen. Seine Idee will der Weltverband jetzt erstmal prüfen.
8: Heißt ja nicht umsonst. Weltmeisterschaft.
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8: Guten Morgen.
9: Guten Morgen.
8: So, da hätten wir jetzt die Finalaufstellung, war oder die, nee, nicht, also nicht Finale, aber Halbfinalaufstellung zumindest schon mal. Argentinien, England, Frankreich, Spanien, sind wir immer noch alle der festen Überzeugung, wo wir letzte Woche gesagt haben. Ja. Ich sag England.
9: Ich sage immer noch Frankreich.
10: Spanien.
8: Und du sagst immer noch Spanien. Wir sind gespannt. Spätestens übermorgen wird sich daran, wenn sich da die Karten neu gelegt haben. Ich bin sehr gespannt, wer von uns. Wir können nicht alle gewinnen. Es kann nur einen geben, wie Heidi Klum immer gerne gesagt hat.
10: Ja, kann nur einen geben.
9: Imagine, am Ende wird es Argentinien. Hat keiner von uns getippt. Und wir alle sitzen hier so, ja.
8: Ja, genau. Ich frage mich, guck mal, Sarah sitzt gerade draußen. Fragen wir die mal unsere Kollegin.
10: In Argentinien.

0: 7:08 Uhr, ihr hört Energy Region Stuttgart und jetzt hätte ich gerne, dass ihr euch anschnallt.
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0: Hey, nicht ohne Grund, wir müssen mich ganz, ganz dringend über unsere Kindheit sprechen. Im Netz kursieren wilde Disney-Theorien und wusstest du zum Beispiel, dass Nemo aus Findet Nemo laut Fans eigentlich nie existiert hat?
2: What?
0: Ja.
2: Nee. Hä? Der ganze Film geht ja eigentlich drum. Findet Nemo.
0: Ja. Aber die Theorie sagt, Nemos Papa Marlin verarbeitet in Wahrheit nur diese 5 Phasen der Trauer, nachdem er am Anfang des Films die komplette Familie ja verloren hat. Spoiler an der Stelle schon mal.
2: Mhm.
0: Seine Wut, Verhandlungen mit Dory und am Ende eben die Akzeptanz. Nemo heißt nämlich auf Lateinisch übrigens übersetzt einfach niemand. Also es wurde
2: oh
0: auch
2: Gott,
0: an der Stelle
2: findet
0: krass.
2: Nemo ja, findet niemand.
0: So.
2: Wow.
0: Und die ganze Familie wurde am Anfang von diesem Barracuda ja gefressen und da
2: düster.
0: Hat quasi...
2: Ach, krass.
3: Ja,
2: wilde Sache. Ich habe auch eine für dich. Mhm. Hast du dich zum Beispiel bei Cars mal gefragt, warum die Autos Türgriffe haben, obwohl da gar keine Menschen drin sitzen?
0: Nein, habe ich nicht, aber geil.
2: Ja, die Theorie sagt, die Menschheit hat sich so weit entwickelt, dass die Menschen in den Autos leben und die wie so ein Exoskelett nutzen. Oh. Also richtig crazy shit, wenn man sich das überlegt, ne? Was für KI, wir sind einfach selbst die Autos geworden.
0: Okay, alles klar, stopp, mein Kopf explodiert gleich. Wenn ihr euch auch durch diese ganzen wilden Kindheitserinnerungen durchwurscheln wollt und euch am besten mit dem passenden Sound vergnügen wollt, dann haben wir da was für euch, und zwar die perfekte Playlist der Energy Stream of the Week diese Woche.

0: Also Highschool-Musical-Fan gerade in dir aufgewacht?
1: Ja, ein bisschen vielleicht,
0: das
1: ja.
0: Ist der Energy-Disney-Hit-Stream, den könnt ihr euch jetzt reinfahren.
1: Ihr merkt schon, das ist genau der richtige Vibe, um mal wieder auf jeden Fall laut mitzusingen und ja, den Alltag zu vergessen. 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
0: 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Jetzt aber erstmal Olivia Dean mit So Easy.

0: einem großen Flohmarkt habe ich am Samstag einen Pokal gekauft. Und wir schauen jetzt mal, wer den bekommt.
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0: Es ist 7.12 Uhr, ihr hört Energy Region Stuttgart und wir zocken jetzt eine neue Runde Fakt oder Fake. Das war übrigens noch ein Scherz, den Pokal nehme ich mit nach Hause.
2: Ach Mann, ich dachte schon.
0: Nein, komm. Oh mein Gott, ich habe fast... Nein, das...
3: Jetzt komm.
0: Mal gucken. Wir zocken auf jeden Fall Fakt oder Fake. Das bedeutet, Cordula, die Schlauste aus der Truppe, ist im Studio. Guten Morgen.
3: Morgen.
0: Du hast eine These dabei, die ist entweder Fakt, also wahr, oder Fake, also gelogen. Und Kiki und ich dürfen erraten, was von beiden darauf zutrifft.
3: Ja, und ich schnapp mir den Pokal.
0: Ja.
3: Und zwar, erstmal die Frage vorab, habt ihr gerne Monopoly gespielt oder spielt es gerne?
2: Ich finde das eines der schlimmsten Spiele, die existieren.
0: Oh, okay. Ich mag das Spiel sehr, aber ich glaube, ich habe es nie so wirklich zu Ende gespielt und man hat keine Lust mehr.
3: Es braucht auch wirklich lange.
0: Ja, eben.
3: Ich sage, bei Monopoly ist die offizielle Regel, in der ersten Runde darf gar nichts gekauft werden.
0: Das habe ich schon mal gehört.
2: Ja, ich meine, das ist auch so.
0: Mhm, das habe ich schon gehört.
2: Weil ich habe eine Freundesgruppe, Grüße gehen raus, die lieben Monopoly. Und jeden Urlaub, wenn wir unterwegs sind, muss einmal einen Tag lang, wirklich, es geht ewig, Monopoly gespielt werden. Ich kriege da schon immer, ich bin ja so schlecht mit Geld, ne? Mhm. Am Ende habe ich gar nichts und alle anderen haben alles. Und ich glaube, wir spielen das auch immer so, dass das in der ersten Runde gar nicht geshoppt werden darf, sondern man darf sich erstmal angucken, was es denn alles so gibt.
0: Ja, glaube ich nämlich auch. Ja, also Fakt.
3: Es ist ein...
0: Oh!
3: Mann, überreiche mir den Pokal. Nein, das ist wirklich Quatsch. Also auch in der ersten Runde darf gekauft werden. Übrigens, wenn jemand auf eine Straße kommt und da nichts kaufen will, sagen die Regeln, dann wird die Straße versteigert.
2: Ja, das wusste ich nicht. Das kenne ich, dass die versteigert wird.
0: Ja,
2: da darf man dann höchst bietend sein.
0: 100 Jahre schon nicht mehr gespielt, Monopoly. Aber ja, das ist, ich kenne es auch ähnlich wie bei Uno. Da sagt man doch irgendwie, bei Null darf man irgendwie mit jemandem die Karten tauschen. Das ist auch so eine erfundene Regel, glaube ich.
2: Aber die spiele ich auch.
0: Ja, also wir merken, mit Kiki irgendwelche Gesellschaftsspiele spielen.
2: Das ist wirklich ein Abenteuer.
0: Ja,
3: wir könnten uns mal treffen auf so einen Spielenachmittag.
0: Auf so einen Monopoly-Abend.
3: Auf so einen Monopoly-Abend. Die Kiki schreit Juhu.
0: Ich glaube, dass wir
2: das dürft ihr dann zu zweit machen.
0: Ich glaube auch, dass wir danach hier alle nicht mehr zusammen im Studio sitzen
2: können. Ja, glaube ich auch.

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20: Buongiorno, wir haben es jetzt gleich 8:30.
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20: Wir starten heiß in die neue Woche in der Energy-Region. Wir bekommen 35 Grad maximal und sehr viel Sonne. Also cremt euch auf jeden Fall ein und habt ganz viel Wasser bei euch dabei und trinkt das am besten auch. Wir schauen kurz ins Detail. Nach Güglingen haben wir 20 Grad und in Eisingen haben wir ebenfalls 20 Grad.
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23: Wir schauen auf die Straßen. Es dauert eine halbe Stunde länger auf der 8. Richtung Karlsruhe zwischen Pforzheim Süd und Osten. Kaputtes Auto auf der linken Spur, da 5 Kilometer Stau. Und auch in der Gegenrichtung zwischen Pforzheim West und Ost 8 Kilometer Stau. Jeweils plus eine halbe Stunde. Damit zu Cordula, die weiß, was gerade sonst so in der Energy-Region los ist. Guten Morgen.
24: Morgen. Wir schauen nach Stuttgart. Bei einer Tanzdemo haben am Wochenende mehrere hundert Menschen mehr Platz für Partys gefordert. Mit Musikwegen sind die durch die ganze Innenstadt gezogen.
20: Voll geil. Ich habe so viele Bilder gesehen, es sah sehr, sehr, sehr schön aus. Aber wird es jetzt denn für mehr Partys gefordert, die Fläche?
24: Ja, genau. Die sagen halt, viele Clubs schließen ja momentan. Tickets und Getränke werden teurer und junge DJs bekommen kaum noch die Chance aufzulegen. Die Stadt Stuttgart soll deshalb mehr Räume für die Kulturszene schaffen. Mal sehen, ob da jetzt was passiert. Und dann noch zu einer anderen fetten Party. Energy Star Taylor Swift, sie und Travis haben ja geheiratet. Ja. Und jetzt kommen die Rechnungen für die Megaparty. Die Sängerin hat der Stadt New York wohl rund 140.000 Euro gezahlt. Damit sind die Kosten für Genehmigungen und den Polizeieinsatz rund um die Hochzeit im Madison Square Garden abgedeckt worden.
23: Ja gut, ich meine, es waren ja auch irgendwie um die 1000 Gäste mit dabei. Also da kommt schnell was zusammen. Mhm. Aber weiß man denn, wie viel die Hochzeit insgesamt gekostet hat?
24: Es gibt auf jeden Fall einige Schätzungen. Ihr dürft mal raten.
23: Übernehmen. Also
20: ich sag
23: 10 Millionen, 15 Millionen.
20: Ich sag 6.
24: 6 Millionen?
20: Ja.
24: So um die 17 Millionen. Vielleicht aber auch mehr. Und was man auch noch dazu sagen kann und sollte, zusätzlich haben die beiden einfach im Vorfeld der Feier 23 Millionen Euro für wohltätige Zwecke noch gespendet.
20: Okay.
24: Also so all in all, 40 Mille sind schon mal.
20: Wie viel haben sie gespendet?
24: 23.
20: Deshalb lieben wir sie.
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20: Guten Morgen.
23: Guten Morgen.
20: Was denkt ihr eigentlich, wer in Deutschland heiraten müsste, dass es so eskalieren würde? Also nicht so, also wir können das nicht eins zu eins vergleichen.
24: Fette Party.
20: Aber wer wäre so der größte Celebrity oder der größte Energy Star in Deutschland, der heiraten würde und es dann so...
23: Bill Kaulitz.
20: Boah, ich glaube
24: ja,
20: auch.
24: Ja, das stimmt. Der würde richtig auf den Putz hauen.
23: Da wäre, glaube ich, das würdest du, egal in welcher Stadt, merken, dass da...
24: Feuerwerk, alles.
23: Ja.
20: Das glaube ich auch. Ich glaube, dass Bill Kaulitz auch richtig... Das wäre auch eine Tohuwabohu-Hochzeit. Überleg gerade, wer noch so... So eine Leonie zum Beispiel.
24: Ja, nee, na, ich glaube, da kann sie nicht mithalten.
20: Ist sie eher ein bisschen nonchalanter
24: ja,
20: unterwegs?
24: Ja.
20: Ah, okay.

0: 7.38 Uhr, ganz genau, hier in der Energy Region Stuttgart.
1: Morgen.
0: Guten Morgen, wir starten jetzt rein in die Woche.
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1: Geil.

0: ist jetzt eure Möglichkeit, hier was abzustauben um 7.45 Uhr bei Energy Region Stuttgart. Und zwar ein brandneues, niegelnagels von uns zusammengestelltes Energy Fan Package bei einer neuen Runde Stadtland Energy.
1: Und die zocken wir hier direkt in 3 Minuten und 21 Sekunden nach Marlon Rodet mit When the Beat Drops Out. Also jetzt schnell anrufen. 07141 99 03, 4 mal die 5 und mit dabei sein. Es lohnt sich auf jeden Fall.
0: Geiler Song, geiler Sender, geiler Gewinn, geile ihr, weil wir zocken jetzt eine Runde Stadtland Energy. Wie Kiki gerade eben gesagt hat, nach Marlon Rodet.

0: 7:49 hört Energy Region Stuttgart und damit immer die besten neuen Hits. Und gleich geht's weiter mit Time. Genie wollte ich sagen, oh mein Gott.
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0: Eine neue Runde, Stadt, Land, Energy, zockt mit uns in dieser Woche. Angelina aus Schwäbisch Gmünd, hallöchen.
2: Guten Morgen.
3: Hi, guten Morgen.
0: Angelina, du zockst mit uns die allererste Runde Stadt, Land, Energy in dieser Woche. Das bedeutet, du kannst egal wie viele Begriffe nennen, du setzt damit einfach nur den Highscore, du kommst automatisch weiter.
3: Alles klar, okay.
0: Wir gucken aber mal, mit welchen Buchstaben.
1: Oh.
0: Oh.
3: Okay.
0: Ja, es ist...

0: Ich würde auch Ö zählen in dem Fall.
1: Alles klar.
0: 30 Sekunden Zeit habt ihr und ich starte die Zeit jetzt.
2: Eine Stadt mit O.
1: Oslo.
2: Ein Land mit O.
1: Oman.
2: Ein Energy Star mit O.
1: Weiter.
2: Das gibt's im Sommer.
1: Obstsalat.
2: Eine Charaktereigenschaft.
1: Weiter.
2: Eine berühmte Marke.
1: Weiter.
2: Eine Eiscremesorte.
1: Orangeneis.
2: Etwas, das heiß ist.
1: Weiter.
2: Das braucht man fürs Baby.
1: Weiter.
2: Ein Säugetier.
0: Und die Zeit ist abgelaufen.
1: Otter.
0: Guck mal, den Otter, den nehmen wir noch mit rein.
1: Okay.
0: Dann waren das super. 5 richtig genannte Begriffe.
1: Ja, O ist ein bisschen schwierig.
0: O ist nicht so einfach,
2: nee,
0: wie man
2: stimmt,
0: denkt.
2: Ja.

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15: Guten Morgen, wir haben es Punkt 8.
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15: 35 Grad maximal in der gesamten Energy-Region. Den Schirm könnt ihr auf jeden Fall heute daheim lassen. Außer vielleicht im Schutz gegen die Sonne. Cremt euch bitte genug ein und genießt den Sommer in vollen Zügen. Wir schauen noch kurz ins Detail nach Kempfelbach. Da haben wir 21 Grad und in Bonndorf, da haben wir 19 Grad.
17: Wir schauen einmal gemeinsam auf die Straßen. Es ist ein bisschen was los auf der A8 und zwar in Richtung Stuttgart. Zwischen Leonberg-Ost und Stuttgart-Möhringen läuft eine Unfallaufnahme auf der linken Spur. Da 5 Kilometer Stau braucht er circa eine halbe Stunde, bis ihr am Ende durch seid. Ähnlich lange auf der 81 in Richtung Heilbronn zwischen Ludwigsburg-Nord und Ilsfeld 10 Kilometer Stop and Go. Damit zu Kollegin Kordler, die weiß, was gerade so bei uns in der Region los ist. Guten Morgen.
18: Guten Morgen. Einige Orte in der Energy-Region machen bei einem bundesweiten Projekt mit. Das heißt Platzwechsel, bewege dein Leben. Mhm. Unter anderem Sindelfingen bietet ab Ende diesen Monats und bis Mitte September ganz viele kostenlose Sport- und Bewegungsangebote an. Anmelden geht online unter platzwechsel.jetzt. Dort findet ihr übrigens auch andere Orte, die bei der Aktion immer mal wieder mitmachen.
17: Schöne Sache auf jeden Fall. Ja. Und wenn wir schon beim Thema Sport sind die Halbfinals der Fußball-WM, die steht jetzt fest, ne?
18: Ganz genau. Morgen gibt es das Duell Frankreich gegen Spanien und übermorgen England gegen Argentinien. Am Wochenende sind dann die allerletzten Spiele. Am Samstag das Spiel um Platz 3 und am Sonntag das große Finale. Unter anderem ja auch mit Energy Star Justin Bieber oder auch Shakira in der Halbzeit.
15: Das wird richtig, richtig fett. Ich bin nach wie vor für England.
18: Ja. Naja, in einer Sache hat England auf jeden Fall schon gewonnen. In London ist ein Rekord aufgestellt worden. Bei einem Pitbull-Konzert haben über 21.000 Fans eine Fake-Glatze getragen. Seine Fans verkleiden sich ja schon seit Jahren auf Konzerten wie er. Und damit ist das der offizielle Weltrekord für die meisten Menschen mit Latex-Glatzen an einem Ort.
15: Also, es ist doch heiß wie Sau, Mann.
17: Ja, Mann. Ja.
15: Zieht doch diese Glatze aus.
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15: Guten Morgen.
17: Guten Morgen.
15: Also, ich weiß, das ist in London, aber ich habe es auch gerade da mal geschaut, hat es auch 30 Grad heute.
17: Ja.
15: Und da haben die gesagt, cool, geil, Glatzenkappe,
17: Anzug. Lass mal Gummi auf unseren Kopf setzen.
20: Ja, aber ist so eine witzige Sache gekommen.
17: Also ganz ehrlich, dass sich diese Bewegung so weit entwickelt hat, dass es jetzt ein Weltrekord ist.
15: Brutal. 21.000 Leute haben sich bei dem Konzert gedacht, ja, das machen wir genau so.
17: Finde ich großartig.
15: Herzlichen Glückwunsch. Weltrekord absolut verdient bekommen.

0: 15 Minuten nach 8, ihr hört Energy Region Stuttgart und damit immer die besten neuen Hits. Und gleich geht's weiter mit Katy Perry.
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0: Eine neue Runde Jungwook im Schwabenschock. Zockt heute mit uns die Energy-Produzentin Jungwook. Hallöchen.
3: Morgen.
0: Aber so richtig gezockt wird eigentlich nicht. Du kriegst von uns eine Nachhilfestunde. Kiki ist auch am Start.
3: Yes, so sieht's aus.
0: Und du lebst noch nicht so lange in der Energy-Region, beziehungsweise wie lange jetzt schon?
3: Seit 4 Jahren.
0: Seit 4 Jahren ist eigentlich schon eine ganze Zeit. Ich bin trotzdem jedes Mal überrascht, wie viele Dinge du noch nicht weißt.
3: Okay.
0: Was ist deine Ausrede?
3: Weil die Sprache schwer ist.
0: Ich glaube, es liegt noch ein paar anderen Dingen. Unter anderem an unseren Arten und Weisen, wie wir Schwaben mit Dingen umgehen. Urlaub ist dieses Jahr ein großes Thema. Sommer, Sonne, viele Leute fahren jetzt in Urlaub. Du gehst auch in Urlaub dieses Jahr?
3: Ja, natürlich. Nach Italien.
0: Nach Italien? Schön, wohin genau?
3: Sardinien.
0: Oh, geht ihr da in so einen Airbnb oder habt ihr da ein Hotel?
3: Genau, wir haben ein Airbnb gebucht. Ja.
0: Okay, super. Geht ihr auch an den Strand wahrscheinlich, oder?
3: Ja, auf jeden Fall.
0: Wie machst du das am Strand? Gehst du morgens hin und legst dein Handtuch dahin?
3: Ich habe immer einen Sonnenschirm dabei.
0: Ich habe nämlich gelesen, dass an einem Hotelpool ein Urlauber jetzt 15% von seinen Hotelkosten wiederbekommen hat, weil er keine freie Liege hat, weil morgens schon alle Handtücher belegt waren.
3: Okay.
0: Legst du dein Handtuch an die Strandliegen hin?
3: Nein.
0: Warum nicht?
3: Auf dem Sand einfach.
0: Aber sowas machen wir.
3: Ja, ich muss ja Geld sparen. Das ist ja teuer. Das ist 60 Euro einfach für eine Liege.
4: Das ist wirklich schwäbisch durch und durch, dass du dir das sparst.
0: Ja, da bist du ein bisschen schwäbischer an der Stelle, als ich dachte, Jungwook.
3: Also würdet ihr zahlen?
4: Nein, auf gar keinen Fall. Da gehe ich lieber die 3 Meter weiter an den Strand, der nicht schön geräumt ist und knall da mein Handtuch hin.
0: Ich habe das Gefühl, das Blatt hat sich gerade gewendet. Ich hätte es auf jeden Fall gezahlt.
3: Ich habe gar kein Geld dafür. Jeden Tag? Oh mein Gott, nee.
0: Okay, wir brechen jetzt hier an der Stelle lieber ab. Das wird noch nur peinlich für mich.

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17: Einen wunderschönen guten Morgen, wir haben es 8:30 Uhr.
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17: Wir starten heiß in die neue Woche. Wir bekommen 35 Grad maximal in der gesamten Energy-Region und ja, sehr viel Sonne. Cremt euch auf jeden Fall ein, vergesst das nicht. Und wir schauen noch schnell ins Detail nach Bräuningsweiler. Da haben wir 23 Grad und in Gaggernberg, da haben wir ebenfalls 23 Grad.
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20: Wir schauen einmal zusammen auf die Straßen A8 Richtung Stuttgart zwischen Lindenberg-Ost und Stuttgart-Möhringen. Eine Unfallaufnahme auf der linken und mittleren Spur, da 10 Kilometer Stau und ihr braucht etwa 40 Minuten, bis ihr am Ende durch seid. Eine halbe Stunde länger dauert es gerade auf der 81 in Richtung Heilbronn zwischen Ludwigsburg-Nord und Innsfeld. 10 Kilometer Stop and Go, da circa 25 Minuten, halbe Stunde. Plus minus. Naja, wir schauen rüber zu Conla. Die weiß, was die Energy-Region heute so bewegt. Guten Morgen.
21: Morgen. Heidelberg kann bei den geplanten Windrädern auf dem Lammerskap weitermachen. Mhm. Beim Bürgerentscheid haben sich über 66% dafür ausgesprochen, dass der Windpark auf der Waldfläche weiter geplant werden darf. Damit also eine deutliche Mehrheit.
20: Okay. Heißt, jetzt geht's mit den richtigen Planungen los?
21: Ja, das grüne Licht ist auf jeden Fall da. Die Windräder auf dem Lammerskap könnten also Teil des Heidelberger Stadtbilds werden. Dann ist am Wochenende auch viel Sport angesagt gewesen. Erstmal zum Tennis. Alexander Zverev hat den Titel in Wimbledon leider knapp verpasst. Gegen den Italiener Jannik Sinner hat er im Finale verloren. Das ist jetzt schon Zverevs 9. Niederlage hintereinander gegen ihn. Deswegen hat er dann auch gemeint, Sinner ist aktuell einfach der beste Spieler der Welt.
17: Ja, fair von ihm. Und nach 100 Spielen geht auch endlich die XXXXXL Fußball-WM langsam zu Ende.
21: Ja, jetzt stehen die letzten Spiele an. Frankreich spielt morgen gegen Spanien und England trifft übermorgen auf Argentinien. Es geht um den Einzug ins Finale, das ja dann am Sonntag ist. Dieses Jahr sind einfach 48 Teams dabei gewesen, was ja schon wirklich Wahnsinn und wie du gesagt hast, XXL ja. ist. Aber FIFA-Chef Infantino denkt noch größer, er kann sich eine WM mit 64 Mannschaften vorstellen. Seine Idee will der Weltverband jetzt prüfen.
17: Naja, sag mal so, das heißt ja nicht umsonst. Weltmeisterschaft.
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17: Guten Morgen.
20: Guten Morgen.
17: Was ist denn hier? Eine Sekunde. Ich wollte eigentlich.
21: Ist das ein Rätsel?
17: Nein, das ist kein Rätsel.
20: Du wolltest uns etwas abspielen.
17: Ja. Das ist ja ärgerlich. Okay, stell dich. Ich guck mal, wo das Problem liegt und dann hören wir vielleicht später ganz kurz rein. Ist das ärgerlich hier? Wisst ihr, wenn ihr euch richtig was vorgenommen habt, um jetzt zu sagen,
20: cool, ja, jetzt ist die Technik feines, ein bisschen hier.
17: Das ist ein sogenannter Vorzeigeeffekt. Ah. Naja, der trifft am allerliebsten mich, aber eins kann ich, sehr gute Musik spielen, das ist unter anderem Justin mit Turn the Lights Off.

0: Einen wunderschönen guten Morgen, 8.39 Uhr haben wir es, ihr hört Energy Region Stuttgart, aber am Wochenende war Ausnahmezustand in München. BTS, die Energy Stars, waren zu Gast in der bayerischen Landeshauptstadt. Mhm. Und ja, es hat aber dafür weltweit ist ein bisschen übertrieben, aber deutschlandweit Leute nach BTS.
1: Nach München gezogen.
2: Oh mein Gott.
1: Ihr merkt, jetzt ich bin geht's total durcheinander.
2: Ja, richtig krasse Nummer. Ne? 4 Jahre oder 5 waren die Jungs jetzt weg. Ja. Mussten ihren Wehrdienst nachträglich jetzt noch ableisten. Ist ja in Korea Pflicht oder in Südkorea. Ja. Jetzt sind sie aber wieder da, haben ein neues Album mit am Start, haben neue Mucke mit am Start und eine fette Tour. Und es war wirklich, also alles, was ich gesehen habe, war krass.
0: Ja, also ich glaube aber, dass wir uns nicht einen Ansatz vorstellen können, wie krass es war. Deshalb haben wir natürlich unsere Kollegin Anna hingeschickt. Und das hat sie, diese Nachricht hat sie uns nach dem Konzert geschickt.
3: Dieses Konzert war wirklich der Hammer, Leute. Das beste Konzert, auf dem ich jemals war. Ihr checkt gar nicht, wie geil das war. Die Surprise-Songs, die heute gespielt wurden, sind unfassbar gewesen. Das waren die Banger, die sich jeder gewünscht hat. Es war so schön, wirklich Rotz und Wasser habe ich geheult, Leute. Und die Crowd war auch so geil. Jeder hat mitgesungen. Das ganze Stadion hat geleuchtet. Es war so toll, Leute. Bestes Konzert aller Zeiten. Die Jungs haben gesagt, München war so ein geiler Stopp und sie kommen wieder.
2: BTS,
0: ich merke also, Anna war offiziell Fan oder offensichtlich Fan. BTS hat abgerissen, das haben wir gehört, das haben wir auch durchs Internet mitbekommen. Ich habe ein tolles Video entdeckt, dass die Jungs sogar eine Sache auf Deutsch gesungen haben sollen.
2: Ja, checkt das gerne mal ab bei uns auf dem Account Energy Stuttgart auf Instagram. Da könnt ihr euch das nochmal reinziehen.
0: Das war wirklich ein Mega-Konzert.

0: Das ist der Pokal, den ich am Samstag auf einem Flohmarkt gekauft habe. Den hat jetzt vorhin Cordula gewonnen und wir versuchen ihn zurückzuerobern.
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0: Eine neue Runde Fakt oder Fake ist also mitten am Geschehen. Cordula, die schlauste Truppe, ist hier im Studio. Guten Morgen.
2: Guten Morgen.
0: Schön, dass du da bist. Kiki ist auch da?
2: Yes, das sieht so aus.
0: Perfekt. Und gemeinsam werden wir jetzt Cordula herausfordern. Sie hat eine These dabei, die ist entweder Fakt, also wahr, oder Fake, also gelogen. Cordula, schieß los.
2: Ich sage, es gibt einen Ort, der Lalling heißt.
0: Ja, ich habe gehofft, dass das eines Tages passiert. Guck mal, ich nehme es vorweg.
1: Fakt.
0: Das ist ein Fakt. Ich wollte
2: War
0: schon,
2: so einfach, ha?
0: Ja, ist in Bayern und passt auf, mein Vater kommt ja aus Niederbayern.
2: Aber nicht von dem Ort.
0: Mein Vater kommt aber 15 Minuten weg von dort. Das ist quasi das nächste Kuhkaff nebendran. Ach, es ist ganz klar, dass quasi meine Vorfahren aus Lalling kommen.
2: Das ist ja toll.
0: Es wird noch cooler. In diesem Dorf gibt es ein Hotel. Dieses Hotel heißt Lallinger Hof.
2: Ich kann noch was draufpacken.
0: Ja, mach.
2: Es gibt einen bekannten Lallinger Winkel. Es ist ein Talkessel, der von drei Seiten durch Berge geschützt ist.
0: Genau, ja.
2: Da sollten wir mal Lallinger reinstellen.
0: Ja, ich muss.
2: Und ein Tennisverein, der TC Lallinger. Er hat auch Merch. Man kann was kaufen. So.
0: Das ist ganz dringend.
3: Das darfst du ihm nicht sagen, weil die Maus holt direkt die Kreditkarte raus und shoppt das ganze
0: alle
3: Ding leer.
0: Bälle, ey. Ich glaube, ich werde wirklich dieses Jahr noch einmal mindestens nach Lalling fahren.
2: Ein Ausflug, ja.
0: Cousine von meinem Vater.
3: Und dann stellst
0: Vater
3: du dich in jedem Fall so, guten Tag, ich bin der Lallinger.
0: Ja,
3: und dann ist jetzt so, Alter, was ist denn das für ein random Dude?
2: Ja. Kommt Wer braucht ein Autogramm?
0: Oder vielleicht wird es auch irgendwie so ausgehen, dass ich da reinfahre und dann alles so, dann tuschelt alles. Also, wer ist das? Hey, das ist der Auserwählte.
2: Oh,
0: er ist wieder da. Die Prophezeiung.
2: Ja, Lalling,
0: das ist toll. Gut, ich habe den Pokal wieder und wir sind um einen Fakt reicher.

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7: 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Pforzheim. 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
8: Pforzheim ist klasse. Alles. Vor allem mich.
9: Ich lebe hier schon mein ganzes Leben lang. Ich finde die Umgebung schön. Ich finde den Innsauer Park schön. Ich finde diesen Platz wunderbar. Manche Leute finde ich auch sehr nett. Nicht alle, aber manche.
10: Sie hat eine überschaubare Größe und ein wunderbares Umland. Durch die überschaubare Größe hat man relativ kurze Wege und kann alles erledigen, was man braucht, und man kennt auch die Leute.
11: Ja, also gut, ich bin Pforzheimerin und ich mag meine Stadt. Stadtkirch, Schlosskirch und ja.
12: Ja, ich fühle mich hier wohl, das ist meine Stadt. Also im Sommer hat sich sehr viel verändert, ja, gerade Stadtmitte, viele Cafés auf die Straße, das liebe ich. Ja, also Pforzheim hat sich schon entwickelt zum Besten.
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13: Also in der Pizzeria kann man gut essen gehen, das wissen wir.
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3: Einen wunderschönen guten Morgen, wir haben es kurz nach neun.
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3: 35 Grad maximal in der gesamten Energy-Region. Schirm könnt ihr also auf jeden Fall daheim lassen, außer vielleicht im Schutz gegen die Sonne. Das ist nicht verkehrt. Cremt euch bitte auf jeden Fall genug ein und genießt den Sommer. Wir schauen kurz noch ins Detail nach Asberg. Da haben wir 24 Grad und in Jux, da haben wir ebenfalls 24 Grad.
14: Wir checken einmal gemeinsam die Straßen. Es ist aktuell viel los, und zwar auf der A8 in Richtung Stuttgart zwischen Leonberg West und Stuttgart-Möhringen. Immer noch die Unfallaufnahme, die da läuft. Auf der linken und der mittleren Spur 13 Kilometer Stau. Ihr braucht circa eine Stunde, bis ihr da am Ende durch seid. Ja, also es ist wirklich ein Mordsding. Ähnlich sieht es auch aus auf der A81 in Richtung Heilbronn zwischen Ludwigsburg-Nord und Ilsfeld. Ist ja die Baustelle da. 10 Kilometer streckenweise Stop and Go. Da circa eine halbe Stunde, bis ihr durch seid. Kollegin Kodler ist auch mit von der Partie. Guten Morgen.
15: Morgen.
14: Und du weißt, was über die Energy-Region so, was, Moment, ich habe den Satz falsch angefangen. So, du weißt, worüber die Energy-Region diese Woche so spricht.
15: Na klar, die Feuerwehren in Baden-Württemberg, die hatten am Wochenende auf jeden Fall richtig viel zu tun. Überall im Land hat es immer wieder auf Feldern gebrannt. Mhm. Besonders heftig war es bei Studensee bei Karlsruhe. Dort sind mehrere Hektar abgebrannt.
14: Boah, shit, ey. Weiß man, wie die Brände entstanden sind?
15: In mehreren Fällen sind Grillstellen oder eine unbeaufsichtigte Feuerschale die Ursache gewesen. Wegen der Trockenheit reicht ja oft schon ein kleiner Funke. Deshalb gilt auch in den nächsten Tagen kein offenes Feuer und beim Grillen besonders aufpassen. Dann schauen wir noch, was unsere Bundesregierung gerade so bespricht. Rauchen ist da ein großes Thema. Das könnte in Deutschland bald teurer werden als geplant. Die Bundesregierung will die Tabaksteuer wohl stärker anheben. Eine Schachtel Zigaretten könnte bis 2030 fast 12 Euro kosten. Und auch Tabak zum Selbstdrehen soll teurer werden.
3: Okay, und alles einfach, damit mehr Geld reinkommt, ne?
15: Genau, ja. Hintergrund ist das Milliardenloch im Bundeshaushalt. Gleichzeitig soll die höhere Steuer natürlich auch mehr Menschen vom Rauchen abhalten.
3: Ja, okay, umso mehr, desto besser.
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3: Guten Morgen.
14: Guten Morgen.
3: Es gibt ein rauchfreies Land auf der Welt. Was denkt ihr, welches Land ist das?
14: Ein einziges.
3: Mhm.
14: Ein einziges.
3: Es gibt nur ein Land, das wirklich komplett dauerhaft ein Rauchverbot hat.
15: Ach, keine Ahnung. Helgoland.
3: Kennen wir alle.
14: Ist es bei uns in der
3: Nein.
14: Nähe? Dann würde ich selber sagen wie Singapur. Die sind doch relativ streng.
3: Die Malediven.
14: Rauchen.
3: Es sind
14: Was?
3: Die Malediven. Wer ab dem 1. Januar 2007 geboren ist, darf niemals Tabak konsumieren. So steht es in den Statuten der Malediven.
15: Das ist ja krass.
3: Andere Länder wie Schweden oder Neuseeland haben zum Beispiel einen 5% Rauchanteil der Menschen. Aha. Also sind schon sehr nah dran. Aber nur die Malediven haben in ihrem Gesetzbuch ein Gesetz stehen, das eben sagt, ab 2007, wer da geboren ist, darf nicht rauchen, darf keinen Tabak konsumieren.
15: Das Malediven. Merke ich mir.

0: Wunderschönen guten Morgen. 10 nach 9, jetzt wird's sportlich.
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2: Es war wirklich ein super sportliches Wochenende und ich glaube, die Augen sind dem Ball von links nach rechts gefolgt bei Wimbledon. Stand Zverev versus Sinner im Finale hat unser Deutscher ganz, ganz knapp verloren. Also es war wirklich ein super spannendes Match. Knappe Nummer, schade, aber weiter geht's. Die US Open kommen.
0: Richtig. Und bei der WM stehen jetzt die vier letzten Mannschaften fest. Als nächstes trifft Frankreich auf Spanien und dann spielen noch England und Argentinien um den Einzug ins Finale.
2: So sieht's aus. Und FIFA-Chef Infantino denkt jetzt noch größer. Er kann sich eine Fußball-Weltmeisterschaft mit 64 Mannschaften vorstellen. Seine Idee will der Weltverband jetzt prüfen. Da geht doch noch was, oder?
0: Ja.
2: Immerhin gibt's 195 Länder auf der Welt.
0: Ja, kommt immer drauf an, aber ich finde das einiges möglich. PSV Stuttgart macht das Triple perfekt in England, spielt das Final Four Turnier um den süddeutschen Pokal. Da holen sich die Jungs den Sieg und machen nach dem Gewinn der Oberligameisterschaft und des baden-württembergischen Pokals das Triple perfekt und krönten eine überragende Saison, so eben der Coach im Wasserball. Gigantisch. Das ist
2: süß,
0: richtig.
2: Oder?
0: Finde ich mega gut. Ich finde Sportlichkeit oder Sportdisziplinen, Mannschaften. Mhm. Sportarten.
2: Ja.
0: Sportarten war das, was ich gesucht habe. Sollten immer preisgekrönt werden. Also auch wenn ihr eine Hobbing-Horsing-Mannschaft hat, dann schreibt uns einfach und dann hauen wir
2: euch. Wir freuen uns über jeden Titel, der in die Energy-Region kommt.
0: Shoutout gibt's für egal welchen Verein.

0: 9.18 Uhr, ihr hört Energy Region Stuttgart und jetzt haben wir neue Musik dabei.
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0: Stellt euch vor, der absolut heißeste Latin House DJ unserer Zeit aktuell und paart sich mit einem der smoothesten R&B Superstars der Welt. Dann riecht das für mich persönlich nach einem meilenweit brutalem und krönendem Sommerhit.
2: Definitiv. Der französische Überproduzent Ugel hat sich für seine brandneue Single Bryson Tiller geschnappt. Das Ding heißt Temptation und kam am Freitag frisch raus. Und der Track liefert uns genau das, was wir brauchen. Perfekt für die Playlist beim Daydrinking in der Sonne oder die Rooftop-Party zum Sonnenuntergang.
0: So, ist eine wilde Empfehlung hier für den Montagmorgen. Aber hey, wir sagen die Dinge nur so, wie sie einfach auch sind. Also gönnt euch hier jetzt Ugel mit Temptation.

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14: Go mache ich auch, ist einfach lecker. Weil ich finde, dass du den Geschmack irgendwie so besser hervorheben.
15: Butter unter Nutella finde ich geil, mache ich auch. Ja, ist ein Go, weil Butter ein Geschmacksverstärker ist und die Nutella hervorhebt.
16: Einen schönen, wunderschönen guten Morgen wünsche ich euch und wir haben es gleich 9:30.
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16: Ja, wir starten heiß in die neue Woche rein. Wir bekommen 35 Grad maximal in der gesamten Energy-Region und sehr viel Sonne. Deshalb cremt euch auf jeden Fall ein und trinkt genug Wasser. Wir schauen noch kurz ins Detail nach Neudenau. Da haben wir 26 Grad und in Niederhofen haben wir jetzt schon 23 Grad.
17: Wir schauen einmal gleich zusammen auf die Straßen.
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17: Wir checken jetzt nämlich genau die Straßen. Gerade eben freigeräumt, jetzt wieder neue Unfallvorsicht auf der A8 Karlsruhe Richtung Stuttgart. Zwischen Leonberg West und Stuttgart-Möhringen hat es gekracht gehabt. Da immer noch 9 Kilometer Stau. Und jetzt ist frisch dazugekommen in Höhe Dreieck Leonberg eine ungesicherte Unfallstelle auf der linken Spur, genau auf der Strecke. Also da dürft ihr jetzt nochmal ordentlich Zeit mit einplanen. Damit direkt rüber zu Kollegin Kordler, die weiß, was sonst so gerade in der Energy-Region los ist. Guten Morgen.
19: Morgen. Wir schauen nach Stuttgart. Bei einer Tanzdemo haben am Wochenende mehrere hundert Menschen mehr Platz für Partys gefordert. Mit Musikwägen sind die durch die ganze Innenstadt gezogen.
16: Oh, voll geil, ne? Und aber die haben für mehr Fläche für Partys gefordert, richtig?
19: Ganz genau. Die sagen, viele Clubs schließen halt in Stuttgart. Tickets und Getränke werden teurer und junge DJs bekommen kaum noch die Chance aufzulegen. Die Stadt soll deshalb mehr Räume für die Kulturszene schaffen.
16: Richtig.
19: Dann noch zu einer anderen fetten Party. Energy Star Taylor Swift, sie und Travis haben ja geheiratet.
16: Ja.
19: Und jetzt kommt die Rechnung für die Megaparty. Die Sängerin hat der Stadt New York wohl rund 140.000 € gezahlt. Damit sind die Kosten für Genehmigungen und den Polizeieinsatz rund um die Hochzeit im Madison Square Garden abgedeckt worden.
17: Ja gut, ich meine auch, es sind rund 1.000 und dazu auch noch super prominente Gäste mit dabei gewesen. Also logisch, dass da irgendwie ein bisschen was zusammenkommt.
19: Ja, auf jeden Fall.
17: Viel wichtiger ist die Frage, was hat denn das Ding komplett, tutto, kompletti am Ende gekostet?
19: Es gibt auf jeden Fall ein paar Schätzungen. Ratet mal.
17: Locker über 10 Millionen.
16: Ich sag knapp drunter, ich sag so 8.
19: Es sind so ungefähr 17 Millionen aufwärts. Und zusätzlich haben die beiden im Vorfeld der Feier 23 Millionen Euro für wohltätige Zwecke gespendet.
16: Wichtig, dass das erstens mehr waren. Aber Wild Guess, ich dachte, es wäre mehr gewesen.
19: Wirklich?
16: Ja, ich dachte irgendwie, wenn Taylor Swift heiratet, auch diese 140.000 hast du, glaube ich, vorhin gesagt.
19: Ja, allein für die
16: Für die Polizei. Stadt. Aber auch da dachte ich, dass das irgendwie teurer ist.
17: Ich finde, das sind krass absurde Summen.
16: Ja, aber wenn du dir überlegst, im Madison Square Garden, du legst halb New York lahm und zahlst nur 140.000 dafür. Ich weiß nicht, das sind 140 Euro pro Gast.
19: Naja, ich find's viel.
16: Deine Hochzeit.
19: Ja,
16: nochmal.
19: Ja, anderes Thema.
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16: Guten Morgen.
17: Guten Morgen.
16: Ich meine nur, weißt du, also ich habe auch mal so eine verrückte Rechnung, das war damals, glaube ich, bei der Hochzeit von Jeff Bezos oder so war das, die am Ende umgerechnet haben, was ihn das Ganze gekostet hätte, wenn das quasi mit unserem Geld bezahlt worden wäre.
17: Wenn er so Normalverdiener wäre.
16: Und dann war das auch nur so 20 Euro oder so.
19: Ja. Hatte der nicht eine ganze Insel?
17: Der hat Venedig.
16: Venedig.
19: Stimmt, Venedig.
17: Der hat einfach Venedig komplett gekauft,
19: auch wild.
16: Und hat dafür am Ende so umgerechnet für uns Normalsterbliche, sage ich mal, 20 Euro bezahlt. Deshalb sage ich,
19: das ist krass.
16: Irgendwie denke ich mir, das müsste doch, die haben so viel Geld. Taylor Swift Milliarden. Ja. Und dann zahlt die nur 17.
19: Aber dafür
16: Millionen.
19: Spendet sie ja ordentlich.
16: Das ist gut. Das ist richtig gute gut, dass Frau. Das mehr war. Wirklich, die hat einfach ein Näschen für sowas. Gute Frau, guter Mann. Hoffentlich bleiben die ewig zusammen. So you

0: 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Und jetzt solltet ihr besser mitschreiben.
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0: Es ist Montag und wir gehen rein in die neue Woche mit 3 Themen, die ihr unbedingt wissen solltet und oder auch gerne weitererzählen könnt.
2: Experten empfehlen, dass wir montags beim Einkaufen besonders gut auf den Kassenbon schauen sollten, denn da passieren nämlich mehr Fehler als sonst. Zum Beispiel, weil die Angebote der Woche vielleicht noch nicht im System erfasst sind.
0: Bei einem Pitbull-Konzert am Wochenende in London haben sich mehr als 21.000 Fans bei 30 Grad eine Latexglatze auf den Kopf gesetzt und damit einen Weltrekord aufgestellt.
2: Ja, supi. Und eine neue englische Studie hat gezeigt, dass rothaarige Männer mehr Sex haben, seit Ed Sheeran die Charts stürmt. Jede dritte befragte Frau hat angegeben, dass ihre Präferenz für rote Haare mit dem Musiker zusammenhängen würde.
0: Ed Sheeran.
2: Du kleiner Schlawino.
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1: Energy. 10 Uhr haben wir's und wir starten rein in die neue Woche. Toll, dass ihr dabei seid. Ich bin's, Felina. Hi, und wir machen hier weiter in den 10 Hits am Stück. Gleich mit der aktuellen Single von Fastboy. Und jetzt gibt's Olivia Dean.
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Da freue ich mich doch. Die Jungs sehe ich doch diese Woche noch live. 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Und das Geile bei denen ist, die performen ja auch richtig viel live. Das ist nicht nur ein DJ-Set. Da stehen Instrumente auf der Bühne, da wird gesungen und dann sehen die beiden auch noch tipptopp aus. Also das ist wirklich ein Träumchen dazu zu schauen. Beautiful Life, jetzt bei Energy. 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

0: Nicht ohne Grund, wir müssen nämlich ganz, ganz dringend über unsere Kindheit sprechen. Im Netz kursieren wilde Disney-Theorien und wusstest du zum Beispiel, dass Nemo aus Findet Nemo laut Fans eigentlich nie existiert hat?
1: What?
0: Ja.
1: Nee. Der ganze Film geht ja eigentlich drum. Findet Nemo.
0: Ja. Aber die Theorie sagt, Nemos Papa Marlin verarbeitet in Wahrheit nur diese 5 Phasen der Trauer, nachdem er am Anfang seiner Familie, am Anfang des Films die komplette Familie ja verloren hat. Spoiler an der Stelle schon mal. Mhm. Seine Wut, Verhandlungen mit Dory und am Ende eben die Akzeptanz. Nemo heißt nämlich auf Lateinisch übrigens übersetzt einfach niemand. Also es würde auch an der Stelle
1: krass. Nemo findet niemand.
0: So.
1: Wow.
0: Und

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12: Mit Cordula, hello, hello. Diese Woche wird es wieder richtig warm. Heute bis zu 35 Grad in der Energy Region. Ab morgen könnte es dann hier und da auch mal ein bisschen regnen für die schnelle Abkühlung zwischendurch. Momentan in Limbach 26 Grad, Tuttlingen bei 24. Und wir schauen auf die Straße. Vorsicht auf der A6 Heilbronn Richtung Nürnberg zwischen Neuenstein und Kupferzell. Da liegen Reifenteile auf der linken Spur. Bitte aufpassen. Und die A5 Karlsruhe Richtung Frankfurt zwischen Kronau und Waldorf-Wiesloch. 5 Kilometer Stau. Und dann schauen wir noch, über was die Energy-Region zum Start in die neue Woche so spricht. Einige Orte in unserer Region machen bei einem bundesweiten Projekt mit. Das heißt, Platzwechsel bewege dein Leben. Unter anderem Sindelfingen bietet ab Ende diesen Monats und bis Mitte September ganz viele kostenlose Sport- und Bewegungsangebote an. Anmelden geht da online unter platzwechsel.jetzt. Dort findet ihr übrigens auch alle anderen Orte, die bei der Aktion immer mal wieder mitmachen. Coole Sache. Und wenn wir schon beim Sport sind, die Halbfinals der Fußball-WM stehen jetzt fest. Morgen gibt es das Duell Frankreich gegen Spanien und übermorgen England gegen Argentinien. Am Wochenende sind dann die allerletzten Spiele. Am Samstag das Spiel um Platz 3 und am Sonntag das große Finale. Unter anderem ja auch mit Energy-Star Justin Bieber und auch Shakira in der Halbzeit. Und zu guter Letzt schauen wir noch nach England. Bei einem Pitbull-Konzert in London haben einfach mal über 21.000 Fans eine Fake-Glatze getragen. Seine Fans verkleiden sich ja schon seit Jahren auf Konzerten wie er. Und damit ist offiziell der Weltrekord für die meisten Menschen mit Latex-Glatze an einem Ort aufgestellt worden. Glückwunsch dazu, auf jeden Fall, Pitbull hat es geschafft, sein Name im Guinness-Buch der Rekorde. Das muss man erstmal nachmachen. Und das nächste News-Update für die Energy-Region Stuttgart, das gibt's hier wieder in gut einer Stunde für euch. 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

0: Gleich starten hier wieder eure 10 Hits. Aber ein Stück vorher zum Start in die Woche ein Energy Star Check vom Wochenende mit dem Mann, mit der Legende. Pitbull. Gerade ein Konzert gespielt.
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0: Und der Mann hat ja nur Hits. Das knallt ja eins nach dem anderen. Und trotzdem hat er noch einen Rekord aufgestellt. Und darum geht's jetzt. Energy. Ja, in London hat er gespielt und dort einen Rekord aufgestellt. Denn es gibt ja gerade so einen Trend, auf einem Pitbull-Konzert mit so einer Fake-Glatze zu kommen. Also es gibt so Kappen, die setzt man sich auf, dann sieht man aus, als hätte man eine Glatze. Und dazu auch noch so ein bisschen den Pitbull-Look nachzumachen, denn der Mann hat ja eine Glatze und immer so einen Anzug und so. Und genau deswegen haben das ganz genau 22.141 Personen getan, um so auszusehen wie Pitbull. Der ist komplett ausgerastet, damit einen Rekord geholt und ein Motto dazu rausgehauen. If you believe it, you dream it, you can achieve it. Ja, wenn ihr dran glaubt und davon träumt, könnt ihr das auch erreichen. Und das ist doch unser Motto für die neue Woche, oder?
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ihrer gemeinsamen Zeit bei der Show Sing meinen Song hat Gentleman Michael Patrick Kelly so richtig zum Flennen gebracht, weil der halt einen seiner Songs so schön interpretiert hat, dass der wirklich hin und weg war. Und genau aus diesem Moment und auch aus dieser Freundschaft, die da entstanden ist, ist ein ganzer Song geworden. Die haben sich zusammengetan, ins Studio gegangen, schönen gemeinsamen Song aufgenommen. Wildfire heißt er und den hören wir uns jetzt an bei Energy. 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
2: Das ist euer Montagvormittag hier in den 10 Hits am Stück. Toll, dass ihr dabei seid. Ich bin Felina. Hi, und wir machen weiter mit der aktuellen Single von Ugel in guten 10 Minuten. Jetzt Alex Warren.
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0: Weiter geht's hier für euch mit der neuen Single von Ugel. Und den DJ liebe ich, weil der alles irgendwie nicht ganz so ernst nimmt. Der macht einfach sein Ding und hat dabei eine gute Zeit. Das sieht man ihm einfach auch an, immer wenn er auf der Bühne steht. Und auch hier nimmt es nicht so ernst. Er hat sich von seinem Kumpel Robin Schulz ein bisschen Deutsch beibringen lassen. Der kommt ja eigentlich aus Frankreich. Und er kann jetzt diesen einen deutschen Satz.
1: Ich bin so reich, ich kann's nicht glauben.
0: Perfekt. Ugel jetzt für euch bei Energy, die besten neuen Hits.

0: richtig krasse Nummer. Ne? 4 Jahre oder 5 waren die Jungs jetzt weg, ja, mussten ihren Wehrdienst nachträglich jetzt noch ableisten. Ist ja in Korea Pflicht oder in Südkorea. Ja. Jetzt sind sie aber wieder da, haben ein neues Album mit am Start, haben neue Mucke mit am Start, ja, und eine fette Tour. Und es war wirklich, also alles, was ich gesehen habe, war krass.
1: Ja, also ich glaube aber, dass wir uns nicht in Ansatz vorstellen können, wie krass es war. Deshalb haben wir natürlich unsere Kollegin Anna hingeschickt und das hat sie, diese Nachricht hat sie uns nach dem Konzert geschickt.
2: Dieses Konzert war wirklich der Hammer, Leute, das beste Konzert, auf dem ich jemals war. Ihr checkt gar nicht, wie geil das war. Die Surprise-Songs, die heute gespielt wurden, sind unfassbar gewesen. Das waren die Banger, die sich jeder gewünscht hat. Es war so schön, wirklich Rotz und Wasser habe ich geheult, Leute. Und die Crowd war auch so geil. Jeder hat mitgesungen. Das ganze Stadion hat geleuchtet. Es war so toll, Leute. Das ist das Konzert aller Zeiten. Die Jungs haben gesagt, München war so ein geiler Stopp und sie kommen wieder.
0: BTS,
1: ich
0: merke,
1: also Anna war offiziell Fan oder offensichtlich Fan. BTS hat abgerissen, das haben wir gehört, das haben wir auch durchs Internet mitbekommen. Ich habe ein tolles Video entdeckt, dass die Jungs sogar eine Sache auf Deutsch gesungen haben sollen.
0: Ja, checkt das gerne mal ab bei uns auf dem Account Energy Stuttgart auf Instagram. Da könnt ihr euch das nochmal reinziehen.
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19: Go, mache ich auch. Ist einfach lecker. Weil ich finde, dass sie den Geschmack irgendwie so besser hervorheben.
20: Butter und Nutella finde ich geil, mache ich auch. Ja, ist ein Go. Weil Butter ein Geschmacksverstärker ist und die Nutella hervorhebt.
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21: Cordula hier, hello. Diese Woche wird es richtig warm. Heute bis zu 35 Grad in der Energy-Region und ab morgen könnte es hier und da auch mal kurz ein bisschen regnen für eine schnelle Abkühlung zwischendurch. Momentan in Oberstenfeld 29 Grad, Hessigheim auch bei 29. Und wir schauen gemeinsam auf die Straße A5 Karlsruhe Richtung Frankfurt zwischen Kronau und Waldorf-Wiesloch. 5 Kilometer Stau und die A8 Karlsruhe Richtung Stuttgart zwischen Pforzheim West und Ost. 6 Kilometer Stop and Go. Und dann schauen wir noch, über was die Energy-Region sonst so spricht an dem neuen Montag. Die Feuerwehren in Baden-Württemberg hatten auf jeden Fall am Wochenende richtig viel zu tun. Überall im Land hat es immer wieder auf Feldern gebrannt. Besonders heftig war es bei Studensee bei Karlsruhe. Dort sind mehrere Hektar abgebrannt. In mehreren Fällen sind Grillstellen oder eine unbeaufsichtigte Feuerschale die Ursache gewesen. Wegen der Trockenheit reicht ja oft schon ein kleiner Funke. Deshalb gilt auch in den nächsten Tagen kein offenes Feuer und beim Grillen besonders aufpassen. Dann schauen wir noch, was unsere Bundesregierung gerade so bespricht. Und da ist Rauchen ein großes Thema. Das könnte in Deutschland bald teurer werden als geplant. Die Bundesregierung will die Tabaksteuer wohl stärker anheben. Eine Schachtel Zigaretten könnten bis 2030 fast 12 Euro kosten. Hintergrund ist das Milliardenloch im Bundeshaushalt. Gleichzeitig soll die höhere Steuer natürlich auch mehr Menschen vom Rauchen abhalten. Und jetzt stehen die letzten Spiele bei der Fußball-WM an. Frankreich spielt morgen gegen Spanien und England trifft übermorgen auf Argentinien. Es geht um den Einzug ins Finale, das ja dann am Sonntag ist. Dieses Jahr sind einfach 48 Teams dabei gewesen, was ja schon ein Wahnsinn ist. Aber FIFA-Chef Infantino denkt noch größer. Er kann sich eine WM mit 64 Mannschaften vorstellen. Seine Idee will der Weltverband jetzt prüfen. Und das nächste News-Update für die Energy-Region Stuttgart, das gibt's hier wieder für euch in gut einer Stunde.

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1: Was sagt ihr über eure Stadt? Was sind die Highlights in deiner Stadt?
2: Also am schönsten finde ich hier in Ulm die Altstadt und tatsächlich sind die Leute auch sehr, sehr freundlich.
5: Ich glaube, mein Highlight ist auch die Fußgängerzone. Es gibt halt viele Geschäfte, wo man reingehen kann und wirklich auch viele, viele Leute und ja, doch.
20: An der Donau sitzen abends, wenn das Wetter schön ist, bisschen entspannen.
21: Ja, ich mag am liebsten Ulm in der Fußgängerzone rumzulaufen und mit Freunden sich hier zu treffen.
22: Was Ulm Münster?
23: Also mein Highlight in Ulm ist der Schwermontag. Das ist so, ich einfach so mit die größte Party in ganz Ulm. Hier geht eigentlich die ganze Zeit immer fett was ab. In jeder Gasse steht irgend so ein Typ in der GBL-Box da und

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Woche ist der Sommer einfach komplett da. Ganz Deutschland schwitzt ganz fröhlich. Und genau passend dazu gibt es ja einen Song, der euch gleichzeitig auch noch ein bisschen sexy fühlen lässt. Jetzt für euch bei Energy, Nelly mit Heart in Here.

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1: Montagmittag, 12 Uhr. Ich freue mich, dass ihr dabei seid. Hi, ich bin Felina und wir machen hier direkt weiter an euren 10 Hits am Stück. Die laufen ja schon. Gleich habe ich da die aktuelle Single von Milo zusammen mit DJ Licious für euch in guten 10 Minuten. Und jetzt Taylor Swift.

Für immer jung sein klingt natürlich nach einem Traum für ganz viele von euch, das checke ich schon. Aber so richtig doll super jung, also für immer ein Kind sein, würdet ihr das wollen? Passend zu seiner neuen Single Forever Young wurde Milo nämlich gefragt, was lässt ihn denn so nostalgisch fühlen, an seine Kindheit zurückdenken? Und da hat er gesagt, Seezunge. Das hat wohl seine Oma immer gemacht. Ist so ein, ja, belgisches, traditionelles Essen. Seezunge in ganz viel Butter. Ich sag mal, 1000 Millionen Mal leckerer ist der aktuelle Hit Forever Young. Und den hören wir jetzt bei Energy.

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2: Schönen Mittag euch allen, Cordula hier. Diese Woche wird es wieder richtig warm. Heute bis zu 35 Grad in der Energy-Region. Ab morgen könnte es dann hier und da auch mal ein bisschen regnen, aber wirklich nur ganz wenig. Momentan in Schmiedhausen 30 Grad gemessen, Adelberg bei 29 Grad. Und wir schauen gemeinsam auf die Straße A5 Karlsruhe Richtung Frankfurt zwischen Kronau und Waldorf-Wiesloch. 5 Kilometer Stau und die A8 Stuttgart Richtung Karlsruhe. Zwischen Stuttgart-Möhringen und Kreuz-Stuttgart 6 Kilometer Stau. Und dann schauen wir noch, über was die Energy-Region sonst so spricht und schauen direkt nach Stuttgart. Bei einer Tanzdemo haben am Wochenende mehrere hunderte Menschen mehr Platz für Partys gefordert. mit Musikwagen sind die durch die Innenstadt gezogen. Es wird mehr Fläche für Partys gefordert und sie sagen, viele Clubs schließen ja momentan, Tickets und Getränke werden teurer und junge DJs bekommen kaum noch die Chance aufzulegen. Die Stadt soll genau deshalb mehr Räume für die Kulturszene schaffen. Andere Sache, einige Orte in der Energy-Region machen bei einem bundesweiten Projekt mit, das heißt Platzwechsel, bewege dein Leben. Unter anderem Sindelfingen bietet ab Ende diesen Monats und bis Mitte September ganz viele kostenlose Sportangebote an. Anmelden geht online unter platzwechsel.jetzt. Dort findet ihr übrigens auch andere Orte aus der Energy-Region, die bei der Aktion immer mal wieder mitmachen. Und wenn wir schon beim Sport sind, die Halbfinals der Fußball-WM stehen jetzt fest. Morgen gibt es das Duell Frankreich gegen Spanien und übermorgen England gegen Argentinien. Am Wochenende sind dann die allerletzten Spiele, am Samstag das Spiel um Platz 3 und am Sonntag das Finale. Unter anderem ja auch mit Energy-Star Justin Bieber oder auch Shakira in der Halbzeit. Das wird auf jeden Fall ein fettes Ding und das nächste News-Update für die Energy-Region Stuttgart, das gibt's hier wieder in gut einer Stunde für euch.

0: Was für ein Wochenende für die Fans von Energy Stars BTS. Die Jungs sind endlich wieder auf Tour. Haben am Wochenende in München die zwei Deutschland-Konzerte gespielt, die sie überhaupt nur spielen. Und das einfach nach 4 Jahren Pause. Es war super emotional für euch. Komplette Eskalation.
1: Mega, super.
2: Ja, also wir fanden es super.
1: Ja.
2: Uns kamen sofort die Tränen. Das war ein unglaubliches Gefühl.
3: Ich bin eigentlich nur dabei wegen meiner Freundin. Also man kann es eigentlich gut mit Fußball vergleichen, denke ich mal. Weil da gibt es ja auch so Charaktere wie Haaland, Ronaldo oder so, Messi. Und wenn man die dann live erlebt, ist man auch emotional dabei. Ein schönes Konzert, fand ich.
4: Ey, das Witzige ist, mein Speicherplatz ist genau mitten im Konzert leer voll gewesen. Ey, ich muss sagen, ich habe das Handy ausgemacht und einfach nur noch mitgesungen und mitgeschrien. Und wir sind die Tränen tatsächlich einfach nur gelaufen.
0: Jeder findet was anderes witzig, oder? Also ich wäre komplett ausgerastet. Aber es ist noch was Spannendes passiert, denn zwischendrin haben die Jungs einfach folgenden Song hier angestimmt. Was? BTS singen gut genug. Diesen viralen Trend. Haben sie offensichtlich auch mitbekommen. Klingt irgendwie geil, oder? Also war auf jeden Fall ein großartiges Konzert mit sehr viel Freude. Und noch mehr großartige Energy Stars gibt's hier gleich für euch in den 10 Hits am Stück.
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neue Seite gibt es jetzt hier von Energy Star Austies. Die hat ja bis jetzt immer so ein bisschen funky Disco-Musik gemacht, ne? Und super, ich habe das sehr, sehr geliebt. Aber sie selber hatte den großen Traum, auch nochmal ein bisschen in eine andere Richtung zu schnuppern. Ein bisschen Country-lastiger, vielleicht so Gitarrenmusik, das hat ihr gut gefallen. Und sie hat es einfach getan, war sehr aufgeregt, das rauszubringen. Aber wir lieben es sehr, es ist mein persönlicher Sommerhit 2026. Austies, The Art of Letting Go, jetzt für euch bei Energy immer die besten neuen Hits.

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1: Da haben wir es, 13 Uhr auf diesen Montagmittag. Ich wünsche euch schon mal eine fröhlich leckere Mittagspause und dazu gleich die aktuelle Single von Gracie Abrams. Na klar, gibt's in guten 10 Minuten. Und jetzt Milo, ich bin Felina, toll, dass ihr da seid.
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so süß. 2016 hat Gracie Abrams für ein Schulprojekt mal eine CD aufgenommen und da stand so drauf, Gracie Abrams, hat sie gepostet, stand drunter, only for a school project, but a girl can dream, also ein Mädchen darf ja wohl bitte noch träumen. Und sie hat genau richtig geträumt, denn dies hat geklappt mit der Karriere, mit der Musikkarriere. Gracie Abrams bringt jetzt bald ihr drittes Album raus. Daraus hören wir jetzt schon Hit the Wall bei Energy, immer die besten neuen Hits.

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1: Anna hier, hi. Sonnig und heiß trifft's heute eigentlich ganz gut. So geht's auch weiter. Die Temperaturen steigen auf bis zu 36 Grad. Am Nachmittag frischt aber ein leichter Wind so ein bisschen auf. Also vielleicht ein bisschen Entspannung an der Stelle. In Birkenfeld gerade 31 Grad gemessen. In Großbottwar sind es 32 Grad. Und damit schauen wir noch zusammen auf die Straßen. Auf der A8 Stuttgart Richtung München zwischen Kirchheim, Tech Ost und Mühlhausen. Da haben wir gerade 6 Kilometer Stau. Plant am besten mal so 20 Minuten mehr ein. Und auf der A8 Karlsruhe Richtung Stuttgart zwischen Pforzheim West und Pforzheim Ost. Da gibt es eine Baustelle, 5 Kilometer Stop and Go hier. Und damit schauen wir zusammen in die Energy-Region und was da so abgeht. Ja, das Eisenbahnbundesamt hat den Bau des neuen Wartbergtunnels für Stuttgart 21 genehmigt. Der soll den neuen Tiefbahnhof über eine zweite Strecke anbinden, damit der Bahnverkehr rund um Stuttgart ein bisschen besser verteilt werden kann. Wann der Tunnel tatsächlich gebaut wird oder fertig sein soll, ist noch offen. Wir bleiben in Stuttgart, nämlich in Bad Cannstatt. Da soll in den nächsten Jahren ein komplett neues Bahnhofsquartier entstehen. Geplant sind unter anderem ein Bürgerhaus als Treffpunkt für den Stadtbezirk, neue Gewerbe- und Aufenthaltsflächen sowie mehr Grün und Plätze zum Abhängen und Chillen. Die Kultkneipe Schwemme soll aber bleiben, wird halt nur an einen anderen Standort im Quartier umziehen. Und zum Schluss noch ein kleiner Schmunzler. Der im Frühjahr in der Ostsee gestrandete Buckelwal Timmy ist jetzt wieder Thema, und zwar in einem Theaterstück in Hamburg. Timmy, The Hope stirbt zuletzt, erzählt seine Geschichte und beschäftigt sich vor allem damit, wie emotional und teilweise aggressiv die Debatte in den sozialen Medien über Rettung oder Sterbenlassen des Wals geführt wurde. Nach der Premiere gab es außerdem eine Diskussionsrunde mit Experten und Tierschützern sowie ein Konzert der Berliner Band Tulpe. Und in genau einer Stunde wieder halte ich euch wieder up to date hier bei Energy Region Stuttgart, und jetzt gibt's wie immer die besten neuen Hits.

0: ein Festivalwochenende rum, startet auch schon das nächste. Also ihr könnt auch andere Zeitrechnungen betreiben. Also von Airbeat One Wochenende geht's jetzt ins Perukaville Lollapalooza Wochenende.
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0: Die finden natürlich auch noch zeitgleich statt. Na klar, ist ja total logisch. Aber damit ihr nichts verpasst, könnt ihr euch auf der einen Seite Tickets klären und dann könnt ihr euch trotzdem nicht zweiteilen. Wir sind auf beiden Festivals für euch vor Ort und berichten. Das heißt, ihr könnt euch live dabei fühlen. Falls ihr gerade noch dabei seid, eure Festivaltasche zu packen, dann habe ich für euch nochmal eine kleine Checklist mit euch zusammen erarbeitet.
2: Kaffertape, Wasser, Schlafsack, alles.
3: Oropacks sind wichtig, Pesto, Nudeln und so ein Campingkocher und ein Topf.
4: Desinfektionsmittel.
5: Und er wollte es nicht sagen, aber sein Bierhelm.
0: Ich sag euch mal was, Gamechanger für mich, immer Augentropfen und Nasenspray, wenn es trocken ist. Und man da ganz kurz einfach, ich sag mal die Schleimhäute, die brauchen manchmal eine spezielle Sorte an Flüssigkeit. Und dafür gibt's Nasenspray und Augentropfen. Meine Empfehlung. So, wenn ihr noch was habt, schickt dann mir das gerne per WhatsApp. Und wenn ihr Tickets haben wollt für die besten Festivals in Deutschland und Europa, checkt den Energy Festival Sommer in unserer Energy App. Energy am Morgen hören und Tickets gewinnen.
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Wisst ihr, was ich nicht checke? Warum ist denn dieser Song nicht Soundtrack für einen riesengroßen romantischen Film? Das passt doch so perfekt. Alleine dieses Intro ist für mich einfach ein Film-Soundtrack. Wurde aber tatsächlich nicht genutzt. Bis jetzt passiert manchmal in irgendwie Dokus oder TV-Serien oder irgendwie sowas. Aber so richtig großer Film nicht. Sunrise Avenue, Hollywood Hills, jetzt bei Energy. 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
2: Da haben wir es, 14 Uhr. Toll, dass ihr am Start seid. Ich bin's, Felina. Hi. Und dieser Montagnachmittag wird richtig hübsch, denn in den 10 am Stück habe ich gleich für euch die aktuelle Single von Michael Schulte hier in guten 10 Minuten. Yes, Harry Styles, American Girls.

Michael Schulte ja gerade auf Tour und sein Tour-Team ist gerade um eine Person gewachsen. Und zwar um seinen Sohn. Der nimmt ja jetzt Sommerferien und kommt deswegen immer ganz fleißig mit. Und hier ist Michael Schulte für euch bei Energy. Immer die besten neuen Hits mit der aktuellen Single Lovesick.

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1: Nicht ohne Grund, wir müssen mich ganz, ganz dringend über unsere Kindheit sprechen. Im Netz kursieren wilde Disney-Theorien und wusstest du zum Beispiel, dass Nemo aus Findet Nemo laut Fans eigentlich nie existiert hat?
2: What?
1: Ja.
2: Nee. Hä? Der ganze Film geht ja eigentlich drum. Findet Nemo.
1: Ja, ja. Aber die Theorie sagt, Nemos Papa Marlin verarbeitet in Wahrheit nur diese 5 Phasen der Trauer, nachdem er am Anfang seiner Familie, am Anfang des Films die komplette Familie ja verloren hat. Spoiler an der Stelle schon mal.
2: Mhm.
1: Seine Wut, Verhandlungen mit Dory und am Ende eben die Akzeptanz. Nemo heißt nämlich auf Lateinisch übrigens übersetzt einfach niemand. Also es wurde auch an der Stelle krass.
2: Nemo findet niemand.
1: So.
2: Wow.
1: Und die ganze Familie wurde am Anfang von diesem Barracuda ja gefressen und das ist quasi
2: krass.
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11: Anna hier, hi. Heute zeigt sich der Sommer von seiner sonnigen Seite. Von früh bis spät gibt es viel Sonnenschein. Dazu wird es auch richtig heiß mit bis zu 36 Grad in der gesamten Energy-Region. In Weinsberg gerade 33 Grad gemessen. In Groß-Erlach sind es 31 Grad. Und damit schauen wir zu euch auf die Straßen. Auf der A5 Karlsruhe Richtung Frankfurt zwischen Kronau und Waldorf-Wiesloch. Da gibt es eine Baustelle, deshalb hier 4 Kilometer Stau. Hier braucht ihr bis zu einer Viertelstunde Stunde länger und die Überleitung auf die A6 ist im Kreuz Walldorf gesperrt. Und auf der A8 Karlsruhe Richtung Stuttgart zwischen Pforzheim West und Pforzheim Ost, da gibt's an der Baustelle gerade 7 Kilometer Stop and Go. Hier braucht ihr auch bis zu einer Viertelstunde länger. Und damit schauen wir auch schon in die Energy-Region und was da so abgeht. Und ja, die Zukunft des Audi-Werks in Neckarsulm bleibt weiter unsicher. Letzte Woche hat es da ja Spekulationen über eine mögliche Schließung gegeben. Aber VW-Chef Oliver Blume sagt jetzt, dass es aus seiner Sicht eine intelligentere Lösung als Werksschließungen gibt. Gleichzeitig hält der Sparkurs im Konzern an und es gibt keine konkrete Entscheidung. Für die rund 15.000 Beschäftigten bedeutet das weiterhin Unsicherheit. Der Oberbürgermeister Steffen Hertwig glaubt aber weiter an den Standort. Und dann bringt uns in der Energy-Region gerade auch noch die nächste Hitzewelle ins Schwitzen. In einer Umfrage für die DAK berichtet inzwischen fast jeder Dritte von Gesundheitsproblemen. In den letzten Jahren ist die Zahl da deutlich gestiegen. Probleme sind unter anderem Müdigkeit und Schlafstörungen. Frauen klagen ganz klar mehr über die Probleme als Männer. Und da hilft tatsächlich nur, neue kühle Orte aufzusuchen. Hotels in größeren Städten der Energy-Region melden mehr Buchungsanfragen von sogenannten Hitzeflüchtlingen. Klimatisierte Büros sind für viele attraktiver und auch Kirchen werden häufiger besucht, einfach weil es dort etwas kühler ist. Und während ihr jetzt überlegt, wo ihr euch heute vor der Sonne verkriechen werdet, gibt's wie immer die besten neuen Hits und das nächste News-Update in genau einer Stunde wieder hier mit mir und Kollege Fred.
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0: ist das der größte Kinoflop aller Zeiten? Ihr habt Energy, immer die besten neuen Hits. Gleich starten hier wieder eure 10 Hits am Stück. Und vorher müssen wir über Vaiana sprechen. Seit Donnerstag ist der Film im Kino und zwar als Realverfilmung. Und alle lieben diesen Film, ja? Auf Englisch heißt er ja Moana. Und wirklich, die Songs daraus sind einfach nur legendär. Aber der Film mit echten Menschen, zum Beispiel mit Dwayne The Rock Johnson, ist eine Katastrophe für Disney. Also, ungelogen. Der Film hat nicht mal annähernd so viel eingespielt, wie die sich so ausgerechnet hatten. Ähnlich schlecht hat es auch mit der letzten Realverfilmung funktioniert. Schneewittchen hat auch irgendwie nicht gezündet. Aber wenn wir ehrlich sind, Disney ist doch auch einfach ein Ding für Hits, oder nicht? Also nicht nur im Kino, auch in den Ohren.
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0: gesehen. Das ist die perfekte Mischung. Deutsche Songs, aber auch die englischen Originale. High School Musical mit dabei. Einfach perfekt für die gute Laune.
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9: Gut, also, jetzt wäre es mir wichtig, dass ihr nochmal ganz kurz in euch geht.

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0: 15 Uhr haben wir es und wir sind mittendrin in den 10 Hits am Stück.
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0: Hier ist Fred für euch, hello! Und gleich habe ich im Gepäck Malik Harris und Lie to Me, aber vorher auch noch Bebe Rexha und New Religion. Schön, dass ihr dabei seid.

Das sind immer die besten neuen Hits bei Energy Region Stuttgart. Und kommt euch der Name Harris bekannt vor? Also abgesehen von Malik Harris, kennt ihr vielleicht auch seinen Vater Ricky Harris? Der ist Moderator in Deutschland und auch in den USA und war auch schon bei verschiedensten TV-Formaten dabei, zum Beispiel im Dschungelcamp oder beim perfekten Promi-Dinner. Hier jetzt aber sein Sohn.

0: Energy Region Stuttgart läuft bei euch. Na, wie war euer Wochenende? Also, falls ihr gestern oder vorgestern in der Allianz Arena in München wart, dann dürfte es ein gutes Wochenende gewesen sein, oder? Also, darum ging es jedenfalls heute Morgen bei Energy am Morgen.
1: Richtig krasse Nummer. 4 Jahre oder 5 waren die Jungs jetzt weg, ja. Mussten ihren Wehrdienst nachträglich jetzt noch ableisten. Ist ja in Korea Pflicht oder in Südkorea. Ja. Jetzt sind sie aber wieder da, haben ein neues Album mit am Start, haben neue Mucke mit am Start und eine fette Tour. Und es war wirklich, also alles, was ich gesehen habe, war krass.
2: Ja, also ich glaube, dass wir uns nicht in Ansatz vorstellen können, wie krass es war. Deshalb haben wir natürlich unsere Kollegin Anna hingeschickt und das hat sie, diese Nachricht hat sie uns nach dem Konzert geschickt.
3: Dieses Konzert war wirklich der Hammer, Leute, das beste Konzert, auf dem ich jemals war. Ihr checkt gar nicht, wie geil das war. Die Surprise-Songs, die heute gespielt wurden, sind unfassbar gewesen. Das waren die Banger, die sich jeder gewünscht hat. Es war so schön, wirklich Rotz und Wasser habe ich geheult, Leute. Und die Crowd war auch so geil. Jeder hat mitgesungen. Das ganze Stadion hat geleuchtet. Es war so toll, Leute. Das ist das Konzert aller Zeiten. Die Jungs haben gesagt, München war so ein geiler Stopp und sie kommen wieder.
1: BTS, Alter.
2: Ich merke, also Anna war offiziell Fan oder offensichtlich Fan. BTS hat abgerissen, das haben wir gehört, das haben wir auch durchs Internet mitbekommen. Ich habe ein tolles Video entdeckt, dass die Jungs sogar eine Sache auf Deutsch gesungen haben sollen.
1: Ja, checkt das gerne mal ab bei uns auf dem Account Energy Stuttgart auf Instagram. Da könnt ihr euch das nochmal reinziehen.
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13: Go mache ich auch, ist einfach lecker. Weil ich finde, dass wir den Geschmack irgendwie so besser hervorheben.
14: Butter unter Nutella finde ich geil, mache ich auch. Ja, ist ein Go, weil Butter ein Geschmacksverstärker ist und die Nutella hervorhebt.
15: In Kürze ist es 4:30.
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16: Heute ist es nochmal sehr sommerlich in der Energy-Region mit Temperaturen zwischen 29 und 35 Grad. Ab morgen wird es dann minimal kühler. Morgen Abend kann auch der erste Regen kommen. Übermorgen gibt es dann schon auch das ein oder andere Gewitter. Jetzt gerade gemessen haben wir in Crailsheim 32 Grad und in Wiesloch 33 Grad.
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16: Wir gucken noch kurz auf die Straßen. Auf der A5 Karlsruhe Richtung Frankfurt zwischen Kronau und Waldorf-Wiesloch. Da haben wir 6 Kilometer Stau, 20 Minuten plus. Die Überleitungen auf die A6 am Kreuz Waldorf sind auch gesperrt dort. Dann auf der A8 Karlsruhe Richtung Stuttgart zwischen Pforzheim West und Pforzheim Ost haben wir 7 Kilometer Stop and Go, rechnet da mal mit einer Viertelstunde mehr. Und zum Start in die Woche hat uns Anna noch ein paar News aus der Energy-Region mit dabei. Hi!
18: Hi, ja, der Stuttgarter Kosmos Verlag hat Grund zur Freude. Das Kinderspiel Die Insel der Mookies ist zum Kinderspiel des Jahres 2026 gekürt worden. Das Spiel richtet sich an Kinder ab 4 Jahren, passt also genau auch für dich.
16: Nee.
18: Das Besondere ist, dass das erste 2-Personen-Spiel ist, das diesen Titel gewinnt.
16: Also doppelt passend für unsere Konstellation hier.
18: Ja, das stimmt. Die Jury lobt vor allem die einfachen Regeln, den taktischen Spielspaß und das süße Design mit den fantasievollen Mookies. Ja, und dieses Wochenende hatten aber auch die Erwachsenen viel Spaß in der Energy-Region. Das Wet Open Air Festival im Sindelfinger Badezentrum war auch in diesem Jahr ein voller Erfolg. Fast 20.000 Besucher haben zu Techno-Acts auf 4 Bühnen gefeiert und natürlich zwischendurch auch die Pools zur Abkühlung benutzt. Gelobt wurde vor allem die entspannte Stimmung und die gute Organisation.
16: Stark. Nächstes Jahr sind wir da am Start, oder?
18: Wir können uns das ja mal auf jeden Fall überlegen. Ich war schon mal da und der Vibe ist krass. Einfach so krasse Acts wie Deborah DeLuca, Kuko, Holy Priest. Direkt vor der Haustür ist auf jeden Fall mal nicht schlecht.
16: Alter, mega.
18: Ja, anderes Thema noch. Das Social-Media-Verbot für Kinder rückt wieder ein bisschen näher. Jetzt haben sich auch EU-Experten dafür ausgesprochen, dass TikTok, Insta und Co. bald unter 13 Jahren tabu sind. Ob, wie und wann dieser Vorschlag auch im EU-Gesetz stattfindet, ist noch offen.
16: Okay, ist also weiterhin ein brisantes Thema, das uns alle beschäftigt.
18: Auf jeden Fall.
16: Bin gespannt, wann da tatsächlich mal Tatsachen geschaffen werden.
18: Und wir halten die Augen offen.
16: Genau. Und solange spielen wir einfach immer die besten neuen Hits. Das ist Harrison und All the Things She Said.

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Ihr hört Energy Region Stuttgart, immer die besten neuen Hits, jetzt mit French Montanas Geschenk an seine Fans. Zu seinem 32. Geburtstag hat er den Song angekündigt. Damals gab es noch gar keine Version mit Swae Lee, die wir kennen. Aber jetzt, 5 Monate später, kam die dann noch dazu. Hier haben wir es, Unforgettable.

0: Schönen Montag euch allen. Wir sind mittendrin in den 10 Hits am Stück.
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0: Und mit dabei in der nächsten Viertelstunde ist da Fastboy mit Beautiful Life und Olivia Dean mit So Easy, um mal nur zwei zu nennen. Und ich bin Fred, hi.

Wir brauchen neue Musik, haben die Fans von Fastboy, das Duo, auf Social Media angebettelt. Gut also für die Fans, dass die beiden schon für diesen Monat neue Musik angekündigt haben. Und bis es soweit ist, beglücken wir euch einfach weiter mit den Krachern, die sie schon haben. Das hier ist Beautiful Life bei Energy Region Stuttgart. Immer die besten neuen Hits.

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0: Gleich haben wir es 16:30.
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0: Es ist sommerlich weiterhin in der Energy-Region, heute mit Temperaturen bis 35 Grad. Ab morgen bewegen wir uns dann eher so bei Temperaturen bis 32 Grad, also packt einen Pulli ein. Übermorgen kommt dann auch das ein oder andere Gewitter auf uns zu. Jetzt gerade gemessen haben wir in Eberbach 32 Grad und in Münsingen 29 Grad.
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0: Und wir schauen noch auf die Straßen. Auf der A5 Karlsruhe Richtung Frankfurt zwischen Kronau und Waldorf-Wiesloch. Da ist eine Baustelle, 3 Kilometer Stau, dauert 10 Minuten länger und die Überleitungen zur A6, die sind am Kreuz Waldorf gesperrt. Und auf der A8 Karlsruhe Richtung Stuttgart zwischen Pforzheim-West und Pforzheim-Ost haben wir 6 Kilometer Stop and Go. Und Anna ist auch bei mir im Studio. Hallo.
21: Hi.
0: Und die weiß, was in der Energy-Region so abgeht.
21: Ja, ein ganz frischer Hinweis für alle aus Remseck. Wegen eines Brands in einem Umspannwerk gibt es gerade einen größeren Stromausfall. Betroffen sind Aldingen und Pettenwil. Der Strom soll voraussichtlich bis 17 Uhr wieder da sein. Außerdem kann es auch noch Probleme mit dem Mobilfunk und dem Notruf geben. Falls also irgendwer von euch Hilfe braucht, gibt es Notfalltreffpunkte am Bauhof in Aldingen und in der Grundschule Pettenwil.
0: Ja, und ansonsten gutes Durchhalten, bis der Strom wieder da ist.
21: So, aber weißt du, wer gerade sonst noch so für Unruhe sorgt?
0: Da erwischst du mich jetzt kalt.
21: Mhm. Dann sag ich's
0: nicht,
21: dir einfach.
0: Lars Klingbeil.
21: Nee, so deep ist es jetzt auch nicht.
0: Okay.
21: Der Waschbär.
0: Oh, ja, gut.
21: Knapp.
0: So ähnlich.
21: Ja, er breitet sich nämlich gerade in Baden-Württemberg weiter aus und Experten raten deshalb vor allem zur Vorbeugung statt eben Panik. Katzen- oder Vogelfutter, offene Komposthaufen oder Müll sollten vermieden werden und im besten Fall Kellerfenster oder Katzenklappen nachts geschlossen halten. Wichtig ist auch, Waschbären selbst einfangen oder aussetzen ist verboten.
0: Das gleiche gilt auch für Lars Klingbeil.
21: Das stimmt. Ansonsten sollen Fluggäste in der EU ihre Entschädigung in Zukunft viel einfacher bekommen. Ab voraussichtlich Mitte nächsten Jahres müssen Airlines Betroffene innerhalb von 4 Tagen über ihre Ansprüche informieren. Danach haben Reisende 9 Monate Zeit, eine Entschädigung zu beantragen. Neu ist auch, Kinder unter 14 Jahren dürfen kostenlos neben ihren Eltern sitzen.
0: Cool, also falls die Kinder bzw. die Eltern das wollen.
21: Ich meine, man weiß ja,
0: man will ja vielleicht auch gerne mal ohne die Eltern sitzen.
21: Urlaub.
0: Man verbringt noch den ganzen Urlaub mit den Eltern. Jetzt auch noch den Flug. Danke dafür.

0: Sei es das größte menschliche Windrad oder auch die längste Kette von Bobbycars, es gibt schon wirklich schräge Weltrekorde im Guinness-Buch, oder? Und einen neuen hat jetzt erst Energy-Star Pitbull zusammen mit seinen Fans aufgestellt. Ihr wisst schon, er hier. Fireball. Ja, es ist schon länger Tradition, dass die Fans von Pitbull auf den Konzerten mit Glatzenkappen kommen. Immerhin hat Mr. Worldwide selbst auch eine Glatze. Bei einem Konzert im Londoner Hyde Park wurde jetzt gezählt, wie viele Menschen mit so einer Fake-Glatze da waren. 22.141 und das bei einer Crowd von 70.000 Menschen, also ungefähr jeder Dritte dort. Das ist ein neuer Rekord. So viele Menschen mit Glatzenkappe waren vorher noch nie zusammen und deshalb hat Pitbull danach auch eine Urkunde von Guinness World Records überreicht bekommen. Er meinte dann dazu:
1: Tell you what, I'm speechless at this point, but I can't tell you this much. I say it to the Baldies all the time in the shows. When y'all put on them ball caps, you know you're about to have the time of your lives. And now you're officially in the Guinness Book of World Records.
0: Ja, also er sagt, er ist sprachlos, aber in seinen Shows sagt er auch immer, wenn ihr eine Kappe aufsetzt, dann habt ihr die Zeit eures Lebens und dem ist nichts hinzuzufügen.
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Fragt ihr euch auch manchmal, wo Musiker eigentlich das ganze Selbstbewusstsein hernehmen für so Lieder schreiben, mit allem reinstecken, die auf einer Bühne vortragen? Ja, also Moskena ist ganz klar, er sagt, bei ihm ist das alles Lüge. Fake it till you make it ist sein Rat an euch, wenn ihr es schaffen wollt. Hier haben wir ihn jetzt mit Rhythm Unknown. Bei Energy Region Stuttgart immer die besten neuen Hits.

0: 17 Uhr, es geht Richtung Feierabend mit Energy und den 10 Hits am Stück.
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0: Und da habe ich in der nächsten Viertelstunde zum Beispiel Flo Rida für euch mit Whistle oder jetzt gleich Kygo mit Save My Love. Und ich bin Fred, hi!

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Und als Kind hatte DJ Ugel eigentlich ganz andere Pläne. Bis er 14 Jahre alt war, wollte er nämlich Fußballer werden. Irgendwann wurde ihm dann aber gesagt, dass er professionell nicht weit kommen wird. Besser für uns, so haut er jetzt haufenweise Hits raus. Zum Beispiel den hier, Move Into The Sun. Hätte er als Fußballer vermutlich nicht gemacht.

0: Wir beginnen die neue Woche mit guten Vorsätzen, oder Anna? Deshalb geht's jetzt um Sport.
1: Ja, vielleicht sollten wir darüber nicht nur quatschen, sondern es auch machen.
0: Nein. Ich bleib beim Sprechen.
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1: Wir schauen nach Stuttgart. Da geht's um Fußballtickets. Oberbürgermeister Frank Nopper wollte letztes Jahr beim DFB-Pokalfinale eigentlich 6 Stadträte mit nach Berlin nehmen. Das Regierungspräsidium hat ihm damals aber einen Strich durch die Rechnung gemacht.
0: Warum? War das strafbar?
1: Nein, die Staatsanwaltschaft Stuttgart hat den Fall jetzt überprüft und kein Ermittlungsverfahren eingeleitet. Es gäbe keine Hinweise auf strafbares Verhalten. Die Kritik des Regierungspräsidiums bleibt aber trotzdem.
0: Ja, okay, dann ist wenigstens das geklärt.
1: Yes, und jetzt noch eine tolle Geschichte aus der Fußball-WM. Kapverdes Nationaltorhüter Vosinha hat bei der WM mit seinen Paraden so beeindruckt, dass jetzt sogar eine neu entdeckte Meeresschnecke nach ihm benannt wurde.
0: Nein, echt jetzt?
1: Ja.
0: Mega.
1: Das kleine rote Weichtier heißt jetzt Aldisa Vosinha. Ein Biologe wollte damit die starke Leistung des Keepers würdigen, vor allem nach seinem überragenden Auftritt beim 0:0 gegen Spanien.
0: Vielleicht wird ja dann auch mal ein Tier nach mir benannt, wegen meiner starken Leistung als Quasseltasche.
1: Ja, bestimmt.
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13: Es ist weiter sommerlich in der Energy-Region. Heute bis 35 Grad. Morgen kühlt es dann ein kleines bisschen ab und übermorgen kommen dann auch die Gewitter reingezogen. Aber bis dahin ist ja noch ein bisschen. Jetzt gerade gemessen haben wir in Bad Schönborn 34 Grad und in Kuchen sind es 31 Grad.
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13: Dann werfen wir flugs einen Blick auf die Straßen. Vorsicht auf der A81 Stuttgart Richtung Heilbronn in der Einfahrt Ludwigsburg Süd. Da ist eine ungesicherte Unfallstelle auf dem Beschleunigungsstreifen. Und auf der A5 Karlsruhe Richtung Frankfurt zwischen Kronau und Waldorf-Wiesloch. Da haben wir 7 Kilometer Stau, dauert bis zu 20 Minuten länger. Die Überleitungen auf die A6 sind im Kreuz Waldorf immer noch gesperrt. Und Anna weiß, worüber die Energy-Region gerade so spricht. Hau raus.
15: Ja, es geht um die Sonntagsöffnungen im Einzelhandel. Der Handelsverband will keine generelle Öffnung, spricht sich aber für einen zusätzlichen verkaufsoffenen Sonntag aus. Also 4 statt bisher 3 pro Jahr. Die Gewerkschaft Verdi und die Kirchen lehnen weiter Sonntagsöffnungen ab. Sie warnen vor mehr Belastung für Beschäftigte und betonen, dass der Sonntag als gemeinsamer Ruhe- und Familientag weiter bleiben soll.
13: Vielleicht auch ein guter Kompromiss, wenn man einen Sonntag mehr im Jahr aufmacht.
15: Ja, das stimmt. Anderes Thema noch. Nach dem Verkehrsunfall des CDU-Bundestagsabgeordneten Thomas Bareis auf der B27 bei Hechingen wurden Journalisten bewusst auf Abstand gehalten. Grund dafür waren auch Bundestagsunterlagen, die nach dem Unfall auf der Fahrbahn verteilt herumlagen.
13: Hoppla.
15: Die Feuerwehr hat dann wurden alle Dokumente sofort eingesammelt und Thomas Bareis meldet sich jetzt inzwischen aus dem Krankenhaus und bedankt sich bei allen Helfern.
13: An der Stelle gute Besserung an den Mann.
15: Ja, gute Besserung. Ansonsten hat Deutschland den russischen Botschafter wegen der andauernden Cyberangriffe einbestellt. Eine Sprecherin des Auswärtigen Amtes sagt, dass wir seit vielen Jahren bösartige Cyberaktivitäten aus Russland gegen Deutschland beobachten. Die EU hat in der Sache weitere Sanktionen gegen Russland verhängt, unter anderem gegen die Top-Leute des Militärgeheimdienstes GRU.
13: Alles klar, dann danke ich dir. Das nächste Update hast du für uns in einer Stunde.
15: Auf jeden Fall.
13: Hier geht's jetzt weiter mit immer den besten neuen Hits bei Energy Region Stuttgart und das ist Dermot Kennedy und Funeral.

0: Ihr hört Energy Region Stuttgart mit immer den besten neuen Hits und bei mir ist gerade meine Kollegin Anna, die jetzt das Wochenende ihres Lebens hatte. Hello.
1: Hi.
0: Du warst am Samstag bei einem der zwei Konzerte, die BTS in Deutschland gespielt haben und ich habe das Gefühl, du fandest das... Ja, ich sag mal relativ gut. Kann es sein?
1: Ja, du Quatsch. Es war einfach nur überwältigend. Oh. Es war so toll, die Jungs mal live zu sehen. Ich habe Rotz und Wasser geheult, Fred.
0: Okay. Klingt nach einem guten Abend. Jetzt aber mal die wichtigste Frage. Du hast mir letzte Woche von den Surprise-Songs erzählt und welche du dir wünschen würdest. Ich weiß jetzt noch, der eine war Pied Piper. Mhm. Hattest du Glück?
1: Ja, brutal. Die haben einfach genau den gespielt. Ich bin so ausgerastet.
0: Oh ja. Kann mir vorstellen, wie du da abgegangen bist.
1: Ja, ich bin auch gerade eben schon wieder abgegangen. Ja, aber abgesehen davon war es halt auch richtig, richtig toll. Du musst dir vorstellen, dass die ganze Allianz Arena voll war mit Fans aus Deutschland und ganz Europa, die komplett textsicher bei koreanischen Texten waren. Das fanden auch BTS selbst richtig krass. Sie haben voll betont, wie super sie die Crowd fanden und dass Deutschland für die nächste Tour definitiv wieder gesetzt ist.
0: Mega, das dürfte ja einige Fans extrem gefreut haben.
1: Ja, total. Und auch wenn man kein Die-Hard-Fan ist, war das ein wirklich sehr krasser Abend. Ein Dude, mit dem ich danach gesprochen habe, hat das Ganze auch nochmal so zusammengefasst.
2: Ich bin eigentlich nur dabei wegen meiner Freundin. Also man kann es eigentlich gut mit Fußball vergleichen, denke ich mal. Weil da gibt es ja auch so Charaktere wie Haaland, Ronaldo oder so, Messi. Und wenn man die dann live erlebt, ist man auch emotional dabei. Ein schönes Konzert, fand ich.
0: Dann merken wir uns das nächste Konzert direkt vor, oder?
1: Ja, sowas von.
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0: Ihr hört Energy Region Stuttgart und jetzt hau ich mal so richtig einen raus für euch. Das ist Christina Aguilera zusammen mit Redman und Dirty tut es genießen.
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0: Kurz nach sechs ist es und mitten in die 10 Hits am Stück ist es.
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0: Und da habe ich für euch in der nächsten Viertelstunde Sky Newman und Man of the House und davor auch noch Taylor Swift und Elizabeth Taylor. Und ich bin Fred, hi!

Ich liebe es ja, wenn sich Künstler bei ihren Alben so richtig was denken, so mit Konzept und so. Sky Newman macht das. SE9 Part 2 heißt ihr aktuelles Album, hängt eng zusammen mit dem Album davor und Man of the House markiert die Trennung zwischen den beiden Lebensabschnitten, die so dargestellt werden. Ist deswegen auch Track Nummer 1 auf dem Album, gönnen wir uns jetzt hier bei Energy Region Stuttgart immer die besten neuen Hits.

0: Und ob ihr wirklich richtig steht, seht ihr, wenn das Licht angeht. 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
0: Gleich ist es 6:30.
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0: Ja, auch wenn es gerade schon so ein bisschen wolkig wird in der Energy-Region, Regen bekommen wir heute eher noch nicht. Der kommt dann frühestens morgen Abend und übermorgen gibt's Gewitter. Die nächsten Tage wird's dann auch ein kleines bisschen kühler als heute. Jetzt gerade gemessen haben wir in Blumenberg 30 Grad und in Bayersbronn 29.
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0: Dann schauen wir noch auf die Straßen. Da ist gar nicht viel los gerade. Vorsicht auf der A8 Stuttgart Richtung Karlsruhe zwischen Leonberg West und Rutesheim. Da steht ein kaputtes Fahrzeug auf der rechten Spur. Und dann im weiteren Verlauf zwischen Pforzheim Süd und Pforzheim Nord haben wir 2 Kilometer Stop and Go. Und das war's auch schon. Anna ist aber auch am Start und die weiß, was es Neues aus der Energy-Region gibt.
7: Ja, das Eisenbahnbundesamt hat den Bau des neuen Wartbergtunnels für Stuttgart 21 genehmigt. Der soll den neuen Tiefbahnhof über eine zweite Strecke anbinden, damit der Bahnverkehr rund um Stuttgart ein bisschen besser verteilt werden kann. Wann der Tunnel tatsächlich gebaut wird oder fertig sein soll, ist aber gerade noch offen.
0: Da hältst du dann uns ja auf dem Laufenden, oder?
7: Ja, auf jeden Fall. Jetzt aber noch rüber nach Bad Cannstatt in Stuttgart. Da soll in den nächsten Jahren ein komplett neues Bahnhofsquartier entstehen. Geplant sind unter anderem ein Bürgerhaus als Treffpunkt für den Stadtbezirk, neue Gewerbe- und Aufenthaltsflächen sowie mehr Grün und Plätze zum Abhängen, bisschen chillen. Und die Kultkneipe Schwemme, fragt ihr euch jetzt bestimmt, was passiert mit der? Ja, die soll bleiben, aber an einen anderen Standort im Quartier umziehen.
0: Okay, alles klar.
7: Ansonsten wird Rauchen in Deutschland bald wohl noch teurer. Bis 2030 soll der Preis für eine Schachtel Zigaretten auf knapp 12 Euro steigen. Das geht aus den Plänen des Finanzministeriums hervor, schreibt das Redaktionsnetzwerk Deutschland. Mit den extra Einnahmen sollen Lücken im Bundeshaushalt gestopft werden.
0: Ja, Mensch, da spare ich ja jeden Tag bares Geld, wenn ich nicht rauche.
7: Ja, das stimmt.
0: Mache ich das einfach weiter so.
7: Besser ist es.
0: So, und hier machen wir jetzt auch weiter mit immer den besten neuen Hits. Das ist Harrison und All the Things She Said bei Energy Region Stuttgart.

0: Ich habe so das Gefühl, Wale werden in der Kunst gerade immer mehr das Ding schlechthin. Vor einem knappen Jahr wurde in der Stuttgarter Oper eine Rap-Oper über einen roten Waluhr aufgeführt. Das Ganze war so eine RAF-Geschichte, geschrieben vom Kornwestheimer Rapper Mekkes von den Orsons. In Berlin kam am Wochenende jetzt der nächste Wal auf die ganz große Bühne und das war einer, den wir wirklich alle kennen, Timmy. Der Wal, der sich im Frühling in der Ostsee festgeschwommen hatte und dann in einer teuren Rettungsaktion von einer privaten Initiative in den Atlantik rausgebracht wurde. Der hat damals ja schon für mehr oder weniger hochwertige Kunst gesorgt. Da gab es ja zum Beispiel einige KI-Songs wie den hier.
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0: Na gut, jetzt haben sich auch ein paar menschliche Künstler der Thematik angenommen und ein Theaterstück geschrieben, in dem sie die ganze Geschichte nochmal nacherzählt haben. Ich weiß jetzt nicht, ob ich mir das Ganze unbedingt anschauen muss. Vielleicht, wenn es irgendwann mal als Netflix-Serie rauskommen sollte.
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Seine Oma kam aus einer belgischen Hafenstadt und hat den Fisch immer mit richtig viel Butter gemacht. Delicious. Jetzt hören wir ihn zusammen mit Milo bei Energy Region Stuttgart. 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

0: 19 Uhr und das sind die 10 Hits am Stück.
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0: Und mit denen machen wir auch direkt weiter. Gleich haben wir da zum Beispiel Alex Warren und Fever Dream und nachher auch noch Wildfire von Gentleman und Michael Patrick Kelly. Und ich bin Fred, guten Abend.

Gentleman kann gar nicht genug davon kriegen, live auf Festivals aufzutreten. Er nennt das intoxicating, also berauschend. Wenn ihr ihn mal nicht live hören könnt, dann lasst jetzt das Radio an. Hier haben wir ihn bei Energy Region Stuttgart.

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0: Wir schauen, was in der Energy-Region so abgeht. Anna, du weißt Bescheid.
5: Na klar. Die Zukunft des Audi-Werks in Neckarsulm bleibt weiter unsicher. Letzte Woche hat es Spekulationen über eine mögliche Schließung gegeben. Aber VW-Chef Oliver Blume sagt jetzt, dass es aus seiner Sicht eine intelligentere Lösung als Werksschließungen gibt. Gleichzeitig hält der Sparkurs im Konzern an und es gibt keine konkrete Entscheidung. Der Oberbürgermeister Steffen Hertwig glaubt aber weiter an den Standort.
0: Mercedes macht es ja ein bisschen anders.
5: Yes, die machen Ungarn immer mehr zum Herzstück ihrer Autoproduktion. Der Konzern hat über 1 Milliarde Euro in sein Werk in Kecskemét investiert. Da soll unter anderem die vollelektrische C-Klasse gebaut werden. Auch BMW und Audi produzieren schon in Ungarn, ist wohl günstiger als in Deutschland. Dann bringt uns in der Energy-Region gerade auch noch die nächste Hitzewelle ordentlich ins Schwitzen. In einer Umfrage für die DAK berichtet inzwischen fast jeder Dritte von Gesundheitsproblemen. In den letzten Jahren ist die Zahl stark gestiegen. Probleme sind unter anderem Müdigkeit und Schlafstörungen.
0: Da hilft es nur, neue kühle Orte aufzusuchen.
5: Du sagst es. Hotels in größeren Städten der Energy-Region melden, seitdem es so warm war, mehr Buchungsanfragen von sogenannten Hitzeflüchtlingen.
0: Hui.
5: Klimatisierte Büros sind für viele attraktiver und auch Kirchen werden häufiger besucht, weil es dort etwas kühler ist.
0: Ja, habe ich jetzt in meinem letzten Städtetrip auch versucht, aber die Kirchen sind auch nicht mehr so kühl, wie ich sie in Erinnerung hatte. Die wärmen sich inzwischen, glaube ich, auch langsam auf.
5: Wenn da viele Leute mit reinkommen, dann schon.
0: Ja, definitiv. Hier geht's jetzt weiter mit immer den besten neuen Hits. Das sind Leonie und Callum Scott.

0: Das erste Wochenende ist bei Kinofilmen immer super wichtig. Da wird ja immer erst die Bilanz gezogen, wie gut ein Film gestartet ist, wie viele Leute reingehen, wie der so bewertet wird. Nach diesem ersten Wochenende steht der neue Disney-Film Vaiana aber gar nicht so gut da. Die Kritiken fallen eher mäßig aus und auch bei den Besucherzahlen bleibt der Streifen hinter den Erwartungen zurück. Aber lassen wir uns davon jetzt mal nicht ablenken, dass Disney in der Vergangenheit vor allem echte Kracher produziert hat.
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0: Julia.
1: Um 20 Uhr an diesem Montag, schön, dass ihr mit dabei seid. Die For You-Page ist voll. Das Wochenende war gespickt voller großartiger Festivals. Reels, die wirklich neidisch machen auf diese Festivalsaison. Aber das Tolle ist, ihr könnt immer noch dabei sein. Ganz kostenlos bringt euch Energy auf die coolsten Festivals in Deutschland und Europa. Wie? Das alles gleich. Vorher aber noch Teddy Swims mit immer den besten neuen Hits.

0: So, und wir schließen den ersten Arbeitstag der Woche ab mit ordentlich Glamour.
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Michael Schulte haben wir jetzt hier bei Energy. Für mich die Locke Deutschlands, die für eine Glückssträhne spricht, ist angetreten 2018. Das darf man nie vergessen, für Deutschland beim Eurovision Song Contest. Und er ist einfach großartiger Vierter geworden. Das ist eine immer noch immense Leistung, für die man eigentlich eine Statue bauen sollte. Lovesick, Michael Schulte, haben wir jetzt mit seinem neuen Song und immer den besten neuen Hits.

0: Immer die besten neuen Hits hier bei Energy. Die Jungs von BTS, sie waren am Wochenende in München, haben ein Konzert gespielt und alles richtig gemacht. Auch, weil sie zwei Trikots von Bayern München getragen haben und einen deutschen Song, den deutschen viralen Song zum Besten gegeben haben, der gerade wirklich alle For You-Pages, ich sag mal, überschwemmt. Aber eben ist eine gute Überschwemmung. Wie das Ganze geklungen hat, BTS am Wochenende in München, das alles gleich. Außerdem hören wir immer noch die besten neuen Hits mit Harry Styles, alles in den nächsten 5 Minuten.
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0: Und das hatte ich jetzt so auch nicht auf meiner Bingo-Karte. Hört mal ganz genau hin, wer hier Kid Creek covert.
1: Du bist du.
0: Alle rasten aus.
1: Was?
0: Was? Das ist mein Lieblingsmoment. So, ihr habt es natürlich schon längst erkannt. Es sind die Jungs von BTS, die am Wochenende in München waren, haben Konzert gegeben nach vierjähriger Pause. Einige von den Jungs mussten ja in Südkorea ihren Militärdienst verrichten, sind wieder da und wissen einfach, wie man die Leute zum Ausrasten bringt. Hatten auch Bayern München Trikots an, natürlich. Wussten sie da auch, dass sie das Superteam bekommen. Aber nicht von allen, nicht jeder ist Bayern München Fan, aber jeder hat zumindest gut genug in diesem Sommer schon mal gehört. Der virale TikTok-Moment von Sharon David und Kitsch Krieg. Natürlich war auch Energy vor Ort und wir haben euch mal gefragt, wie ihr das Konzert denn so gefunden habt.
2: Mega, super.
3: Ja, also wir fanden es super.
2: Ja.
3: Uns kamen sofort die Tränen, das war ein unglaubliches Gefühl.
2: Ey, das Witzige ist, mein Speicherplatz ist genau mitten im Konzert leer voll gewesen. Ey, ich muss sagen, ich habe das Handy ausgemacht und einfach nur mitgesungen und mitgeschrien. Und wir sind die Tränen tatsächlich einfach nur gelaufen.
0: Das finde ich wieder der schönste Satz. Ich habe mein Handy weggelegt, um das Ganze intensiver zu verfolgen. Da hoffe ich, dass wir auch irgendwann wieder hinkommen. Ich will jetzt nicht vom Krieg erzählen, ne? Ich bin auch erst 31, aber ich bin noch ohne Handy aufgewachsen und ich bin so derartig froh drum, weil ich diesen Reflex auch kenne. Das Handy einfach weglegen und man erlebt vor allen Dingen auch so Konzerte so derartig intensiver, wenn man den, jetzt komme ich mir auch doof vor, das zu sagen, aber wenn man den Moment lebt, aber nur weil es doof klingt, muss es ja nicht falsch sein. Tolles, tolles Konzert von den Jungs von BTS und auch schön, dass ihr alle mit dabei wart und es so schön gefunden habt.

0: Immer die besten neuen Hits hört euch hier bei Energy. Gleich Nesta für euch. Außerdem die Jungs von BTS und Tiffany Iris macht den Anfang. 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

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Die Jungs von BTS und Swim, die gerade meine For You-Page zumindest so derartig beherrschen, weil sie am Wochenende in München ein Konzert gespielt haben und Du bist gut genug, Shirin David featuring Kitschkrieg, so auf ihre Art performt haben. Alle sind ausgerastet und natürlich ist das deshalb auch alles voll auf den Socials. Ein Moment, den sich Nesta noch erarbeiten wird, hoffentlich, jetzt mit Yes Girl und immer den besten neuen Hits.

0: Julian.
1: Um 21 Uhr an diesem Montag. Seit gestern haben Bill und Tom Kaulitz ihre eigenen Wachsfiguren im legendären Madame Tussauds in Berlin. Wir waren vor Ort, haben mit den Jungs gesprochen, warum sie das Outfit bewusst gewählt haben. Das erzählen sie gleich und wie das Ganze aussieht natürlich auch zu hören und bei uns auf Instagram zu sehen. Vorher aber noch Turn the Lights Off mit immer den besten neuen Hits.

0: Wenn ich diesen Song höre, bin ich schlagartig wieder 11 Jahre alt auf dem Pausenhof und sage, dass natürlich Tokyo Hotel viel besser ist als As 5, weil die sind sogar in Frankreich gechartet.
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0: So krasse Flashbacks. Tokyo Hotel, Bill und Tom Kaulitz. In den letzten Jahren mehr natürlich als in Anführungszeichen nur Musiker. Toller Podcast. Mittlerweile auch mehr so Reality-Stars durch ihren großen Netflix-Erfolg und ihrer Doku. Aber jetzt natürlich deshalb auch für die Popkultur umso wichtiger geworden. Und was ist man, wenn man Popkulturgröße ist? Richtig, irgendwann bei Madame Tussauds. Am Wochenende war es soweit. Sie haben ihre eigene Wachsfigur bekommen und Bill Kaulitz ist mit dem Ergebnis sichtlich zufrieden gewesen.
2: Und wir wollten natürlich auch irgendwie, dass wir in so Bühnenoutfits sind, weil das ist natürlich unsere große Liebe, nach wie vor die Musik. Wir machen zwar viele andere Sachen, aber wir haben gedacht, okay, es muss ein Mikrofon und eine Gitarre dabei sein, weil das ist einfach das, womit wir angefangen haben, was wir immer noch am liebsten machen.
0: Ja, das hört Gustav vermutlich sehr gerne. Bill hat übrigens noch eine eigene Wachsfigur in seinem Outfit von früher, auch mit dunklen Haaren. Es kann ja auch in den nächsten Jahren noch eine dazukommen. Wir wissen alle, im Winter moderieren sie Wetten, dass dann vielleicht so eine Wachsfigur mit Wetten, dass Moderationskarten. Kann ich mir gut vorstellen. Übrigens könnt ihr alles nochmal ganz entspannt sehen, wie das Ganze ausschaut bei uns auf unserem Instagram-Kanal. Da sind die Jungs auch nochmal vor der Kamera, beantworten meiner lieben Kollegin Clarissa weitere Fragen und vor allen Dingen natürlich seht ihr, wie das Ganze geworden ist.

Nico Santos hören wir jetzt hier bei Energy, der wirklich ein tolles Jahr 2026 erlebt. Angefangen mit Optimist, ein Song, der Anfang des Jahres rauskam. Tolle Message, trotz all dem irgendwie optimistisch zu bleiben. Ich mochte auch die Anmutung des Songs und jetzt macht einfach so weiter. Why don't you stay, Nico Santos, immer die besten neuen Hits. 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

0: immer die besten neuen Hits. Hört euch hier bei Energy gleich mit Martin Garrix für euch. Außerdem hören wir Felix Jen und Harrison. Macht den Anfang.
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0: Man fragt sich, ist das noch ein größerer Flop als die deutsche Nationalmannschaft bei einer Fußball-Weltmeisterschaft? Energy ist an bei euch an diesem Montag. Letzten Donnerstag kam Vaiana ins Kino. Eine Disney-Realverfilmung, also mit echten Menschen, zum Beispiel auch Dwayne The Rock Johnson. Und es ist eine Katastrophe für Disney. Der Film hat nicht mal annähernd so viel eingespielt, wie erwartet. Ähnlich schlecht übrigens lief zuletzt auch die Realverfilmung von Schneewittchen. Vielleicht muss da Disney einen anderen Weg in Zukunft gehen. Das heißt drum, Disney an sich toll und was immer gut funktioniert, was immer toll performt, wo man sich immer daran freut, das ist das hier.
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0: Ja, unser Disney Stream, und der klingt in dieser Woche so.

Also wir merken uns, der Kinofilm Vajana muss man nicht unbedingt anschauen, zumindest was die breite Masse angeht. Den Disney Stream bei uns auf Energy, bei den Energy Streams, den auf alle Fälle anhören. Das ist nämlich immer top statt flop. Ja, immer feine Unterschiede, aber wichtige Unterschiede.

Immer die besten neuen Hits hört euch hier bei Energy an diesem Montag, gleich im wörtlichsten Sinne. Denn wir hören den ganz neuen Song von Yücel zum allerersten Mal hier bei mir in der Sendung. Außerdem Taylor Swift und Miles Smith macht den Anfang.

5 vor 10 haben wir es hier bei Energy an diesem Montagabend. Ich bin Julian, immer so der Sweet Spot in jeder meiner Sendungen, denn ich darf euch neue Songs präsentieren. Heute vom französischen DJ/Producer UGL, der sich Bryson Tiller geschnappt hat für die Vocals, ist ein US-amerikanischer Sänger und Rapper. Ich bin ein Riesenfan von ihm. Der ist übrigens auch am 25. November in Berlin im Velodrom. Es gibt noch Tickets, sehr zu empfehlen. Und wie der in Kombination mit UGL klingt, hören wir jetzt Temptation. Immer die besten neuen Hits.

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1: Um 22 Uhr an diesem besonderen Tag für Günther Jauch, der nämlich heute 70 Jahre alt wird. Da wollen wir ihm gleich gratulieren. Ich durfte selbst mal bei Wer wird Millionär als Kandidat zu Gast sein. Und wie das so war, wie Günther Jauch hinter den Kulissen ist, all das gleich. Vorher aber noch Oliver Dean mit immer den besten neuen Hits.

Und wir sagen herzlichen Glückwunsch, alles Gute zum Geburtstag an Mr. Wer wird Millionär? Günther Jauch wird heute 70 Jahre alt. Und ich sag mal so, in einer Zeit, in der alternde TV-Show-Riesen immer krudere Theorien von sich weisen und irgendwie immer schlechter altern, ist Günther Jauch ein hervorragendes Beispiel, wie es eben auch geht. Ich finde, gemeinsam mit Habe Kerkeling ist er da so ein richtiger großer Vorreiter. Ich hätte die große Ehre, vor mittlerweile auch schon wieder 5 Jahren, selbst mal bei Wer wird Millionär als Kandidat teilnehmen zu dürfen. Ich habe es auch auf den heißen Stuhl geschafft, war letzter Kandidat, der es da geschafft hat und hatte deshalb auch die Möglichkeit, mit Günther Jauch danach ein bisschen zu quatschen. Ein unglaublich höflicher, wenngleich etwas distanzierter Typ, aber hat mir wahnsinnig viel Spaß damals gemacht und ist auch so ein Vorbild, jetzt nicht unbedingt, weil wir in derselben Branche arbeiten, hat ja auch im Radio angefangen, aber wie ich es eingangs auch gesagt habe, einfach ein Vorbild, wie man altern will, nämlich nicht alles zu hinterfragen, sondern auch einfach mal mit der Zeit zu gehen, Dinge anzunehmen, sich selbst zu reflektieren und einfach, und das meine ich nicht auf die Äußerlichkeit bezogen, gut zu altern. 70 Jahre, Günther Jauch, Happy Birthday, Mr. Wer wird Millionär?

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Die Jungs von Fastboy haben wir jetzt hier bei Energy. Felix und Lukas, die gerade auch mitten in ihrem Festivalsommer sind. Ich finde das so wahnsinnig süß, diese Anekdote, dass sie aber bevor sie auf die Festivalsaison fahren, um ihr Set überall zu spielen, immer noch in die fränkische Heimat zum Baba in den Keller gehen, ihm das Ganze vorspielen und meinten, was meinst du? Und erst wenn er den Daumen gibt, dann wissen sie, okay, wir haben unser Set, das können wir spielen, es ist Papa approved. Beautiful Life, jetzt von Fastboy mit immer den besten neuen Hits.

0: Immer die besten neuen Hits, hört euch hier bei Energy. Gleich mit Tyler für euch, außerdem Benson Boone und Leonie macht den Anfang.
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Montagabend ist es hier bei Energy. Ich bin Julian, freue mich sehr, dass ihr mit dabei seid. Hoffe, der Wochenstart, der war für euch ein erfolgreicher. Ihr könnt jetzt ein bisschen runterkommen, den Tag ausklingen lassen und auch so ein bisschen auf die Woche vorausschauen. Deshalb unsere kleine Abhilfe. Morgen wird SpongeBob Schwammkopf 40 Jahre alt. So ein kleiner Side-Fact könnte man so ein bisschen angeben im Büro. Ne? Aber Donnerstag, die ganze Kinowelt hat darauf gewartet, erscheint endlich die Odyssee. Christopher Nolan hat zu einem Epos geladen und wirklich ganz Hollywood verpflichtet. Unter anderem spielt mit Matt Damon, Tom Holland, Anne Hathaway, Zendaya, Robert Pattinson. Also ich weiß nicht, wie viel dieser Film gekostet hat und hoffe einfach nur, es lohnt sich. Aber die Kritiken vorab sind ja wirklich fantastisch. Darauf freue ich mich wirklich sehr. Also alle, die ein Herz für Kino haben, müssen eigentlich das Cast und wegen Christopher Nolan alleine schauen, in dieses Kino gehen und dann verfilmt er diesen Epos, die Odyssee. Darauf kann man sich auch sehr freuen. Und am Wochenende sind zwei Mega-Festivals, einmal das Perucaville und einmal Lollapalooza. Tickets, die gibt es in der Energy App. Und für alle Sportfans am Sonntag ist dann auch noch das Finale von der Fußball-WM. Nach gefühlt 18 Monaten kommt die auch mal zu einem Ende. Naja, aber da ist wirklich für jeden was dabei. Eine ereignisreiche Woche.

Immer die besten neuen Hits hört euch hier bei Energy. Gleich mit Naked für euch, außerdem Tame Impala und Kamrad macht den Anfang mit Be Mine und immer den besten neuen Hits. Alles gleich.

Das ist spät geworden hier bei Energy. Montagnacht an diesem 13. Juli, wo wir immer noch Happy Birthday an Günther Jauch ausrichten wollen. Hat er auch beim Radio angefangen und ist so ein tolles Beispiel dafür, finde ich, wie man auch richtig gut altern kann. Nicht nur äußerlich. So, Naked haben wir jetzt mit Looking for Something und immer den besten neuen Hits.

um 23 Uhr an diesem Montag. Lasst uns jetzt die letzte Stunde des Tages noch ganz entspannt gemeinsam ausklingen. Gleich mit Harry Styles für euch. Den Anfang macht jetzt aber Just mit Turn the Lights Off und immer den besten neuen Hits.

0: So, und wir schließen den ersten Arbeitstag der Woche ab mit ordentlich Glamour.
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Montagnacht ist es hier bei Energy. WM frei. Man fragt sich, was kann man denn jetzt tun? Einfach mal Energy hören. Ihr habt die richtige Entscheidung getroffen. Macht euch doch jetzt doch irgendwie zu zweit ein richtig schönes Glas Rotwein auf. Sprecht über den Tag und lauscht den Klängen von UCL mit Move Into the Sun und immer den besten neuen Hits.

0: immer die besten neuen Hits hört ihr hier bei Energy. Gleich mit Shakira und Burner Boy, der Song zur WM 2026, die gefühlt jetzt auch schon seit 48 Wochen läuft und am Sonntag ihr großes Finale findet. Vorher jetzt noch mit Ray und den Anfang macht Dermot Kennedy. Alle drei Songs in den nächsten 7 Minuten.
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0: Wenn ich diesen Song höre, bin ich schlagartig wieder 11 Jahre alt auf dem Pausenhof und sage, dass natürlich Tokyo Hotel viel besser ist als As 5, weil die sind sogar in Frankreich gechartet.
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0: So krasse Flashbacks. Tokyo Hotel, Bill und Tom Kaulitz. In den letzten Jahren mehr natürlich als in Anführungszeichen nur Musiker. Toller Podcast. Mittlerweile auch mehr so Reality-Stars durch ihren großen Netflix-Erfolg und ihrer Doku. Aber jetzt natürlich deshalb auch für die Popkultur umso wichtiger geworden. Und was ist man, wenn man Popkulturgröße ist? Richtig, irgendwann bei Madame Tussauds. Am Wochenende war es soweit. Sie haben ihre eigene Wachsfigur bekommen und Bill Kaulitz ist mit dem Ergebnis sichtlich zufrieden gewesen.
2: Und wir wollten natürlich auch irgendwie, dass wir in so Bühnenoutfits sind, weil das ist natürlich unsere große Liebe, ist nach wie vor die Musik. Wir machen zwar viele andere Sachen, aber wir haben gedacht, okay, es muss ein Mikrofon und eine Gitarre dabei sein, weil das ist einfach das, womit wir angefangen haben, was wir immer noch am liebsten machen.
0: Ja, das hört Gustav vermutlich sehr gerne. Bill hat übrigens noch eine eigene Wachsfigur in seinem Outfit von früher, auch mit dunklen Haaren. Es kann ja auch in den nächsten Jahren noch eine dazukommen. Wir wissen alle, im Winter moderieren sie Wetten, dass dann vielleicht so eine Wachsfigur mit Wetten, dass Moderationskarten. Kann ich mir gut vorstellen. Übrigens könnt ihr alles nochmal ganz entspannt sehen, wie das Ganze ausschaut bei uns auf unserem Instagram-Kanal. Da sind die Jungs auch nochmal vor der Kamera, beantworten meiner lieben Kollegin Clarissa weitere Fragen und vor allen Dingen natürlich seht ihr, wie das Ganze geworden ist.

0: Immer die besten neuen Hits hier bei Energy. Gleich Glockenbach für euch. Außerdem die Jungs von BTS und Tiffany Aris. Macht den Anfang.
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1: Es ist spät geworden hier bei Energy an diesem Montag, so spät, dass ich raus bin für heute. Ich habe Feierabend. Schön, dass ihr mit dabei wart. Ihr hört mich, wenn ihr wollt. Morgen wieder ab 20 bin ich für euch da. Bis dahin lasst ihr Energy durchlaufen. Ihr macht damit hier nichts falsch. Und ich verabschiede mich jetzt mit Glockenbach und Lauf.

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